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2: Ich bin Yves Simon. US-Präsident Trump gibt nicht auf. Heute läuft der gesetzliche Rahmen für globale Zölle aus und jetzt hat er eine neue Grundlage für die Importgebühren gefunden. Trump will auf die Einfuhren von 60 Handelspartnern einen Zoll von 10 bzw. 12,5% erheben. Darunter fallen auch bestimmte Produkte aus der Europäischen Union. Um 6 Uhr unserer Zeit treten die Zölle in Kraft. Sie sollen dieses Mal juristisch einwandfrei sein. Davon jedenfalls geht Trump aus. CDU-Generalsekretär Linnemann soll neuer Gesundheitsminister werden. Nina Barken wiederum Kanzleramtsministerin. Das schreiben mehrere Medien übereinstimmend. Eine Bestätigung aus der Regierung gibt es bisher allerdings noch nicht. Der Posten im Kanzleramt wird ja frei, weil Thorsten Frey neuer Unionsfraktionschef werden soll. Vorgänger Jens Spahn war nach der Geburt seines Kindes mithilfe einer Leihmutter zurückgetreten. Kein Tempolimit für Gesetze. Das Bundesverfassungsgericht hat jetzt beschlossen, dass es keine Zeitvorgaben geben soll, wie schnell oder langsam Gesetze durchs Parlament gebracht werden können. Im konkreten Fall, da ging es um das Heizungsgesetz der Ampelregierung. Der Kläger, ein Abgeordneter, war der Meinung, SPD, Grüne und FDP hätten das Gesetz so schnell durch den Bundestag bringen wollen, dass er gar nicht genug Zeit gehabt habe, sich anständig zu informieren. Die Bundesrichter allerdings verweisen auf die Verfassung und da steht eben keine Vorgabe zum Tempo bei Gesetzgebungsverfahren drin. Fast jede fünfte Familie mit minderjährigen Kindern wird von nur einem einzigen Elternteil geführt. Das sind laut Statistik Bundesamt zwar etwas weniger Alleinerziehende als vor 10 Jahren, doch ihr Armutsrisiko, das bleibt hoch. Lea Matschulat berichtet.
3: Rund 29% der alleinerziehenden Haushalte sind armutsgefährdet. 12% sind es bei den Familien mit beiden Elternteilen. Für Kinder bedeutet ein Leben mit wenig Geld häufig auch weniger Teilhabe. Der Eintritt fürs Schwimmbad, eine Spielkonsole, der Mitgliedsbeitrag fürs Gym. Dinge, wo sie verzichten müssen.
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4: Ich bin Yves Siemen. Im Konflikt um die Straße von Hormus will US-Präsident Trump den Iran für Schäden an Handelsschiffen und Fracht zur Kasse bitten. Entschädigungen sollen nach seinen Angaben aus eingefrorenen iranischen Vermögenswerten bezahlt werden, die von den USA kontrolliert werden. Hintergrund ist die neue Eskalation des Iran-Kriegs. Nach Beschuss von Handelsschiffen durch iranische Streitkräfte greift das US-Militär seit Tagen schon Ziele im Iran an, um weitere Angriffe zu verhindern. In Regensburg hat ein 20-Jähriger in einer Bankfiliale einen Mitarbeiter mit einem Messer angegriffen und tödlich verletzt. Stundenlang hat es einen Großeinsatz gegeben. Schwer bewaffnete Spezialkräfte haben den Bereich weiträumig abgesperrt, weil sie erst eine Geiselnahme befürchtet hatten. Der mutmaßliche Täter mit deutscher Staatsangehörigkeit hat sich am Ende widerstandslos festnehmen lassen. Zwei andere Menschen wurden unverletzt aus dem Gebäude gebracht. Polizei und Staatsanwaltschaft ermitteln wegen eines Tötungsdelikts und eines Raubüberfalls. Der 20-Jährige soll heute im Laufe des Tages dem Haftrichter vorgeführt werden. An der französischen Atlantikküste rund um Bordeaux wüten momentan heftige Waldbrände, inzwischen auf 2000 Hektar Fläche. Michael Evers berichtet für uns.
5: Der Brand ist noch immer nicht unter Kontrolle und die Feuerwehr kämpft mit einem Großaufgebot gegen ein Wiederaufflammen des Feuers an verschiedenen Stellen, hieß es von den Behörden vorhin. Immerhin habe der Brand sich aber nicht in andere Bereiche verlagert. Tausende evakuierte Urlauber, darunter auch etliche Deutsche, warten unterdessen in Ausweichquartieren darauf, wie es mit ihrem Urlaub weitergeht. Klarheit gibt es noch nicht.
4: Etwa vier Wochen nach dem frühen WM-Aus der deutschen Fußballnationalmannschaft stellt der DFB heute voraussichtlich Jürgen Klopp als neuen Bundestrainer und Nachfolger von Julian Nagelsmann vor. Formal müssen die Gesellschafterversammlung und auch noch der Aufsichtsrat seiner Ernennung zustimmen. Die Gremien tagen dann am Vormittag digital und Klopp soll einen Vertrag bis zur WM 2030 bekommen. Bisher war der Erfolgstrainer bei Red Bull of Head of Global Soccer tätig.
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4: Ich bin Yves Simon. Ende des Jahres endet die Amtszeit von UN-Generalsekretär Guterres und der Nachfolgekampf ist schon in vollem Gange. 6 nominierte Kandidaten, darunter der Chef der internationalen Atomenergiebehörde Grossi, haben sich jetzt in der UN-Generalversammlung im Stile einer TV-Debatte vorgestellt. Für Gesprächsstoff sorgt unter anderem ein Bericht, wo nach US-Präsident Trump FIFA-Chef Infantino ins Rennen schicken könnte. Großeinsatz am Nachmittag in Regensburg. In einer Bankfiliale ist ein Mann bei einem Messerangriff tödlich verletzt worden. Der mutmaßliche Täter wurde festgenommen und heute soll er dem Haftrichter vorgeführt werden. Julia Wasilkow berichtet für uns.
5: Nach Angaben der Polizei handelt es sich bei dem Verdächtigen um einen 20 Jahre alten Deutschen. Ein Mann wurde bei einem Angriff in der Bankfiliale schwer verletzt und starb später im Krankenhaus. Zwei weitere Menschen, die sich noch in der Bank befanden, wurden von Spezialkräften unverletzt aus dem Gebäude gebracht. Die Polizei ermittelt wegen eines Tötungsdelikts und eines Raubüberfalls.
4: Stühlerücken im Kanzleramt. Bundesgesundheitsministerin Barken soll Medienberichten zufolge neue Kanzleramtschefin werden. Neuer Gesundheitsminister wiederum wird dann CDU-Generalsekretär Carsten Linnemann. Das alles ist aber noch nicht offiziell bestätigt. Merz hat sich im April aber bei der Vorstellung der Gesundheitsreform sehr begeistert gezeigt von seiner Parteikollegin. Jetzt holt er sie anscheinend ins Kanzleramt. Die 47-Jährige soll auf Thorsten Frey folgen. Der Unionsfraktionschef wird also der Nachfolger von Jens Spahn, der zurückgetreten war. Die geplante Übernahme von Warner Brothers durch Paramount ist per Gerichtsbeschluss vorerst bis zum 17. August gestoppt. 12 US-Bundesstaaten haben jetzt eine einstweilige Verfügung beantragt, weil sie Wettbewerbsprobleme für das Filmgeschäft und die Kinos befürchten. Und das, obwohl das US-Justizministerium den rund 111 Milliarden Dollar Deal vorher schon ohne Auflagen genehmigt hatte.
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1: Eva Under Fire, Villainous. Mit ihren ersten beiden Alben flogen Eva Under Fire noch unterm Radar der Rock-Öffentlichkeit. Das änderte sich mit Love, Drugs and Misery im Jahr 2022. Eine erste größere Duftmarke war gesetzt. Jetzt melden sich die Detroiter mit Villainous zurück. Und obwohl es nicht ganz so bösartig ist, wie der Titel vielleicht verspricht, ein Sommeralbum ist es jetzt auch nicht gerade. Vielmehr haben wir es erneut mit einem bockstarken Modern-Rock-Album zu tun. Nur mit dem Unterschied, dass Eva Under Fire noch schneller auf den Punkt kommen und somit noch intensiver als auf dem Vorgänger klingen. Und dass die Jungs und das Mädel Songs schreiben können, darüber brauchen wir es gar nicht zu diskutieren. Unser Album der Woche auf Rockantenne Hamburg, Villainous von Eva Under Fire. Und hier kommt jetzt ein Song daraus.

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0: Neueinsteiger hier auf Rockantenne Hamburg, neue Musik von Sinner. Guten Morgen, wir sind am Freitag angekommen, gleich ab 6, nee, wir sind ja erst ab 5 Uhr. Ab 5 Uhr starten wir ja schon, krass, wir sind so krass drauf. Ab 5 Uhr gleich die Frühschicht und Lilly, bitte, womit wollen wir loslegen?
1: Wir haben Manowar für euch am Start, so früh schon, ja, ja.
0: Auf einen schönen Freitag.
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10: Ich bin Sophie Gareis, es ist 5 Uhr, guten Morgen. Bei einer Razzia in Hamburg und den Kreisen Pinneberg und Segeberg haben Einsatzkräfte wegen des Verdachts auf Betrugskriminalität 12 Objekte durchsucht. Dabei fanden die Beamten 5 scharfe Schusswaffen sowie Datenträger, Geschäftsunterlagen, Wertgegenstände und weitere Vermögenswerte. Die Maßnahmen richteten sich gegen 7 Beschuldigte im Alter zwischen 30 und 48 Jahren. Im Einsatz waren auch das SEK und spezialisierte Kräfte. Stühlerücken im Bundeskabinett. Nach dem Rücktritt von Jens Spahn als Unionsfraktionschef steht jetzt fest, Thorsten Frey übernimmt die Rolle. Daneben stehen aber noch 4 weitere Personalentscheidungen an. Bundesgesundheitsministerin Baken zum Beispiel soll offenbar Kanzleramtschefin werden und CDU-Generalsekretär Linnemann beerbt sie dann als Gesundheitsminister. Bundeskanzler Merz will die Personalien jetzt am Morgen öffentlich präsentieren. US-Präsident Trump hat ab heute neue Zölle angekündigt. Betroffen sind insgesamt 60 Handelspartner, darunter auch die EU, Taiwan, Japan und die Schweiz. Die Länder würden zu wenig gegen Zwangsarbeit unternehmen, so Trumps Vorwurf. Ab dem Morgen um 6 Uhr werden Zölle von 10 bzw. 12,5% fällig.
0: Gleich Manowar, jetzt das Rockantenne Hamburg Wetter.
1: Es ist so dunkel draußen, oder? Das ging jetzt so schnell, dass wir von zu der Zeit ist es noch ganz hell zu, es ist schon wieder dunkel gehen. 5.22 Uhr geht die Sonne erst auf. Die werden wir heute aber leider auch nicht wirklich viel sehen. 20 Grad gibt es maximal, dazu bleibt es den ganzen Tag über bewölkt. Jetzt gerade haben wir 14 Grad gemessen in Winterhude am Mühlenkamp. 13 Grad sind es bei euch in Kaltenkirchen und in Niedersachsen. Schauen wir mal nach Winsen an der Luhe. Bei euch sind es gerade mal 12 Grad. Das Wochenende steht vor der Tür. Morgen wird es heiß. 26 Grad und ganz viel Sonne. Und am Sonntag dann wieder 20 Grad und ganz schön viel Regen und Gewitter.
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0: Stau wird mir aktuell noch nicht angezeigt, aber dieser Blitzer gilt nach wie vor, gestern von Conny durchgegeben, A1 in Richtung Süden, Parkplatz Stillhorn, da steht ein Blitzer. Gute und sichere Fahrt.
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0: Schmidt immer noch im wohlverdienten Sommerurlaub. Ich bin Lars vom Rockantenne Hamburg Nachmittag. Heute zum letzten Mal, Lilly.
1: Ja. Ach, das ist ja der Wahnsinn.
0: Ja?
1: Ist die Zeit schon wieder rum
0: ist
1: mit uns beiden hier?
0: Mein Feriencamp geht zu Ende. Ich habe sehr genossen. Vor allem die geile Musik, mit der man hier morgens wach wird. Ja, bitte
1: könnt ihr
0: sehr.
1: Mal sehen. Ne? Stichwort. Jetzt zum Beispiel Manowar mit Warriors of the World United.
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0: endlich Freitag und dazu Foreigner in der Frühschicht auf Rockantenne Hamburg. 11:05. Schön, dass ihr schon mit uns unterwegs seid. Rockantenne Hamburg-Hörer Timo ist schon am Telefon. Moin.
1: Moin Lilly. Moin Lars. Und zwar auf der B5 der Bergedorfer Straße. Fahrt Richtung Stadt Einwert. Höhe Mümmelmannsberg. Also der Aufwand Mümmelmannsberg.
0: Da steht der erste Blitzer des Tages.
2: Ja, sehr, sehr gut.
0: Sehr gut.
2: Danke,
0: gesehen,
2: Timo. Schönes Wochenende dir.
1: Ebenso schönes Wochenende.
2: Danke.
0: Wenn ihr auch heute Morgen was habt, 0800 1068666, auch wenn ihr das hier hört, versteckt zwischen zwei Songs, unsere Achterbahn.
2: Dann, liebe Leute, schnell durchrufen, denn dann bekommt ihr von uns ein Dompaket im Wert von über 200 Euro. Da fahrt ihr euch mal richtig schön schwindelig auf dem Hamburger Dom, der heute um 15 Uhr eröffnet.
0: Jetzt rein in diesen lang ersehnten Freitag mit dem besten Rock nonstop.
2: Das ist Filter, Take a Picture, Rockantenne Hamburg. Moin.

0: Unter 7 Minuten 20 machen wir es nicht bei den Dire Straits und Money for Nothing in der Frühschicht auf Rockantenne Hamburg. Es ist 5.24 Uhr. Guten Morgen.
1: Guten Morgen.
0: Jetzt geht es um
1: das Wochenende, das vor der Tür steht. Und ich kann mir, was ist denn der Schluss? Und ich kann mir vorstellen, dass ganz, ganz viele von euch.
2: Sorry, die Regler machen gerade.
1: Die Regler
2: hier
1: machen, was sie. Guck mal, jetzt ist leiser, oder?
3: Wacken!
1: Aha. Ah, ja.
0: Sehr interessant.
1: Ich kann mir vorstellen, dass viele von euch sich für Wacken gerade vorbereiten. Ja. Nächste Woche geht's ja los und da wird jetzt nochmal das Zelt rausgeholt. Ist der Schlafsack noch da? Was nehme ich mit? Und die meisten von euch packen ganz, ganz viel Schwarz ein. Klar, so gehört sich das. Aber dieses Jahr wird Wacken tatsächlich etwas bunter als sonst, denn es gibt was Neues vor Ort. Zumindest im Anschluss an das Festival, und zwar der Christopher Street Day in Rockig. Ja, cool. Tatsächlich, ne? Da wird dann auch Mitte September in Wacken ein Zeichen gesetzt für die Rechte queerer Menschen. Ihr werdet nicht glauben, wie gut diese Regenbogen-Patches zu den ganzen schwarzen Kutten passen. Und einer, der sich da mit Sicherheit drüber gefreut hätte und ganz vorne mitgefeiert hätte, das wäre Freddie Mercury von Queen gewesen. Der hätte auch eine sehr, sehr gute Figur darin gemacht, ja. Da bin ich mir sicher. Die sexuelle Orientierung vom Queen-Frontmann, die war ja schon damals in den 70ern ein offenes Geheimnis. Sein Bandkollege Brian May hat Folgendes dazu gesagt.
4: Leute haben schon zu mir gesagt, Freddie hätte geleugnet, homosexuell zu sein. Das stimmt absolut nicht. Schaut euch die Interviews an. 1978 wurde er gefragt, ob er schwul sei, und er antwortete, wie eine Osterglocke, Schätzchen. Das ist kein Mann, der seine Sexualität leugnet. Aber spannenderweise haben die Leute es einfach nicht gehört.
1: People didn't really hear it. Da wurde oft nicht hingehört. Schön, dass wir die Ohren jetzt weiter offen haben. Und hier kommt eure verrockte Osterglocke. Freddie Mercury am Mikro bei Queen. Fast 6 Minuten Classic Rock am Freitagmorgen. Ist das schön. Bohemian Rhapsody. Das ist wirklich der beste Rock nonstop hier auf Rockantenne Hamburg.

0: Musik heute Morgen Voll. Wieder in dieser Rockantenne Hamburg Frühschicht. Wir hatten die Dire Straits, wir hatten Queen und es geht weiter mit dem besten Rock Nonstop.
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2: Wir feiern den Sommer ab mit einer ganz tollen Nummer von den Eagles. Take it easy. Ist das schön, oder?
0: Ja. Dazu noch die Stones. Gleich hier auf Rockantenne Hamburg.
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3: Ich bin Sophie Gareis, es ist 5:30. Guten Morgen. 33 Standorte der Warenhauskette Galeria stehen auf dem Prüfstand und könnten geschlossen werden. Der Deutsche Städtetag fordert jetzt ein Mitspracherecht der Kommunen. Sie müssten in die Entscheidungen, wie es mit den Standorten weitergeht, einbezogen werden. Städtetagsgeschäftsführer Christian Schuchert warnt in den Funke-Zeitungen außerdem vor einer Abwärtsspirale für die betroffenen Innenstädte. Die Polizei will an diesem Wochenende verstärkt die Bahnhöfe in Großstädten in den Blick nehmen, denn die sind oft Hotspot für Kriminalität. Vor allem in den Großstädten kommt es auch immer wieder zu Waffengewalt. Wo genau die Kontrollen stattfinden werden, verraten die Beamten nicht. Die Sozialausgaben in Deutschland sind im vergangenen Jahr auf fast ein Drittel der Wirtschaftsleistung gestiegen. Das geht aus einem Bericht aus dem Sozialministerium hervor. Demnach gab es allein bei der gesetzlichen Krankenversicherung ein Ausgabeplus von 7,7%. Das ist ein neuer Rekord. Den größten Anteil machten die Kosten für Rente, Gesundheit und Pflege aus.
0: Gleich Classic Rock von den Eagles und so wird das Wetter heute an eurem Freitag.
2: Ziemlich graue Veranstaltung ist das tatsächlich. 14 Grad jetzt gerade gemessen in der Hamburger Innenstadt am Hauptbahnhof. Es sind momentan nur 12 Grad gemessen in Salzhausen. Und wenn wir nach Schleswig-Holstein gucken, 12 Grad aktuell auch bei euch in Bad Segeberg. 19, 20 Grad heute maximal. Dazu bleibt es leider ziemlich bewölkt. Die Sonne sehen wir eigentlich gar nicht. Dafür morgen umso mehr. Bei 26 Grad scheint die mal wieder ganz ordentlich. Bis zum Abend alles super. Dann kann es hier und da mal regnen. Kleiner Vorgeschmack für den Sonntag, weil der wird wirklich ungemütlich. Regen, Gewitter, 20 Grad. Ja, viel Erfolg.
0: Guten Tag.
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0: Bei den Straßen, da können wir uns noch kurz fassen, kein Stau gemeldet, aber ein Blitzer gemeldet. Vielen Dank nochmal an Rockantenne Hamburg-Hörer Timo. Schon Blitzer gesehen heute Morgen auf der B5 der Bergedorfer Straße, statt einwärts in Höhe der Abfahrt Mümmelmannsberg. Gute und sichere Fahrt.
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0: Moin, richtig Moin. Lässig jetzt hier. Oh, ja. Die Eagles.

0: Classic Rock Perle von den Stones. Natürlich hier auf Rock Antenne Hamburg, wo es jetzt 5.41 Uhr geworden ist. Das ist die Frühschicht. Guten Morgen.
1: Guten Morgen.
0: Rock City Hamburg freut sich aufs Wochenende und es gibt wieder einiges in unserer großartigen Stadt zum Beispiel.
1: Absolut. Zum Beispiel geht das mal jetzt richtig los mit dem Kinobesuch und zwar Open Air in der Sternschanze im Schanzenpark ist wieder Open-Air-Kino von Lotto Hamburg angesagt. Das Schanzenkino bringt jeden Abend wechselnde Filme auf zwei Leinwänden. Und wir präsentieren euch das Ganze. Wie cool ist das denn? Für Pizza und Popcorn ist vor Ort auch gesorgt. Und das Programm gibt eine ganze Menge her. Da sind neue Sachen dabei, wie zum Beispiel der neue Stromberg-Film, Horst Schlemmer, Star Wars und. Aber cool. Auch tolle Musikfilme, Bohemian Rhapsody etc.
0: So, du hast gerade Lotto gesagt. Ich komme auch nochmal mit Lotto.
1: Ja.
0: Noch bis Sonntag läuft nämlich Sommer im Park, das Kulturfestival in Harburg. Und heute Abend spielt da auch unser Kollege Lotto King Karl auf der Freilichtbühne. Aber wir hätten noch was heute.
1: Oh ja, 15 Uhr geht's los, der große Startschuss für den Hamburger Sommerdom.
0: Ihr kennt das Prozedere.
1: 15 Uhr geht's los, dann machen alle Fahrgeschäfte und vor allem auch die leckeren Fressbuden auf und dann ist die nächsten Wochen Dom und wisst ihr was? 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
0: Auf einen schönen Freitag. Hier ist die Rockantenne Hamburg Frühschicht jetzt mit Raymond in the House.
1: Guten Morgen.

0: Hier ist wieder was los am Freitagmorgen. Die Guan Waves sind los in der Frühschicht auf Rock in Hamburg.
1: Guten Morgen.
0: Jetzt ist das 10 vor 6, gleich Alice Cooper. 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
0: Nächste Woche geht das Gemälde raus, aber auch nicht jeden Tag. Das haben wir immer für euch, der beste Rock nonstop.
1: Alice Cooper mit Poison um 10 vor 6 auf Rockantenne Hamburg. Guten Morgen, habt einen schönen Freitag.

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2: Ich bin Sophie Garseis. Es ist 6 Uhr. Guten Morgen. In Hamburg-Altona hat die Feuerwehr ein akut einsturzgefährdetes Mehrfamilienhaus evakuiert und 14 Bewohner in Sicherheit gebracht. An dem 5-geschossigen Gebäude in der Altonaer Altstadt waren massive Risse in tragenden Bauteilen festgestellt worden. Das Haus ist nicht mehr bewohnbar. Auch das Nachbargebäude gilt als gefährdet und wird geräumt. Gemeinsam mit dem Technischen Hilfswerk laufen die Abstützmaßnahmen. Thorsten Frey übernimmt den Posten von Jens Spahn als Unionsfraktionsvorsitzender. Daneben baut Bundeskanzler Merz aber auch die Bundesregierung und sogar die Parteiführung um. Gesundheitsministerin Baken soll unter anderem auf Freys Posten im Kanzleramt wechseln und die Rolle als Gesundheitsminister übernimmt wohl CDU-Generalsekretär Linnemann. Alle Details stellt Bundeskanzler Merz jetzt am Morgen vor. Die Bundeswehr könnte in Zukunft einen eigenen Raketenstartplatz in der EU bekommen. Das hat Bundesverteidigungsminister Pistorius angekündigt. Die Bundesregierung prüft gerade, von wo aus genau die Bundeswehr militärische Satelliten ins All befördern könnte. Deutschland gilt als nicht geeignet, weil es so dicht besiedelt ist. Startplätze für Trägerraketen werden üblicherweise in Küstennähe gebaut.
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3: Der Freitag, er bringt euch wieder neue Alben und Lilly hat mal drei rausgesucht.
4: Ja, es geht einmal, gibt's was aus der Mongolei. Die Folkrocker von The Who veröffentlichen heute mit Han ihre dritte Platte.
3: Cool.
4: Zwei Klassiker des Progressive Metal gibt's in frisch abgemixter Ausführung und zwar Miss Sugar bringen die auf den Markt. Catch 33 und Destroy, Erase, Improve. Und dann haben wir auch noch neuen Indie-Rock und zwar von den Strokes mit ihrer Scheibe Reality Awaits.
3: Gleich Classic Rock von Survivor. Jetzt gucken wir mal, ob das Wetter heute eher so zum Album hören drinnen ist oder wie sieht's aus?
4: Heute und Sonntag könnt ihr gut Album hören. Morgen solltet ihr raus. Also wir fangen mit heute an.
3: Ja,
4: 14 Grad aktuell gemessen in Hamburg. 13 Grad sind es momentan bei euch in Pinneberg und 13 Grad auch noch in Seevetal. Wir bekommen heute 20. Es bleibt aber bewölkt, immerhin trocken. Mhm. Das ist ja schon mal ganz gut. Morgen 26 Grad, ganz, ganz viel Sonne. Am Abend wird es langsam ein bisschen zuziehen und dann hier und da ein bisschen Regen geben, nicht weiter wild. Und der Sonntag, der hat es dann wieder in sich bei 20 Grad, viel Regen, Gewitter mit dabei. Also schon eher ein bisschen schmuddelig.
3: Da hören wir uns dann die neuen Alben an.
1: Mhm. 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
3: Achtung Highway Stars, jetzt auf der A25, Geesthacht in Richtung Hamburg. Hier liegen Gegenstände zwischen Kurslack und Nettelnburg. Und leider ist die A7 momentan in Richtung Norden gesperrt. Zwischen Kaltenkirchen und Bad Bramstedt, da gab es einen Unfall mit einem LKW, aktuell 3 Kilometer Stau. Wenn ihr auch noch was habt, kostenlos durchrufen unter der 0800 168 666 für Staus, Blitzer oder für unsere FC St. Pauli VIP Jahreskarte.
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3: Moin, Schmidt im Urlaub. Aber wir bereiten schon mal das vor, wo er auch mit dabei sein wird. Gemeinsam mit dir, Lilly.
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3: Viel Glück, dazu jetzt, wie versprochen, Classic Rock von Survivor.
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0: Tonic in der Frühschicht auf Rockantenne Hamburg. 10 nach 6, gleich Rod Stewart. Jetzt.
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2: Für den FC St. Pauli jedes Heimspiel am Millerntor. 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Wenn ihr euch jetzt als allererstes aber erstmal einen Rockantenne Hamburg Fußball schnappt, 0800 168 666. Wen haben wir dran? 9.
3: Hier ist Nicole dran, Guten Morgen. Ganz früh Rockantenne hört, weil sie unbedingt so einen Ball braucht.
0: Rockantenne Hamburg hören sollte man den ganzen Tag, aber natürlich so früh hast du jetzt alles richtig gemacht. Warum denkst du denn jetzt um kurz nach 6 schon an den FC St. Pauli?
3: Ich denke dauernd an den FC St. Pauli. Ich war das letzte Spiel bei Wolfsburg mit dabei und das war so der Hammer, wie wir trotz des Abstiegs die Mannschaft gefeiert haben. Das mal eine ganze Saison zu erleben, wäre schon Wahnsinn.
2: Die Mannschaft wird immer abgefeiert und vielleicht bist du bald mit dabei. Wo bist du denn jetzt gerade unterwegs?
3: Ich bin noch zu Hause und fahre gleich mit dem Fahrrad eine Radtour.
2: Sehr schön. Wo ist denn aber zu Hause?
3: Am Lockstedt.
2: Also Richtung Lockstedt, Lars, einmal den Ball rausschießen.
0: Achtung, hier kommt dein persönlicher Glücksball, bitte. Und.
3: Okay. Ja. Ich habe ihn, danke.
2: Super, damit bist du jetzt im Lostopf. Wir sehen uns am 7. August auf dem Spielbodenplatz bei der Saisoneröffnungsfeier.
3: Perfekt, ich freue mich, danke schön.
0: Viel Spaß mit deinem Fahrrad. Wir gehen jetzt an Bord. Rod Stewart bringt uns jetzt ganz gemächlich in diesen Freitag rein mit Sailing.
2: Guten Morgen.
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0: Großes Kompliment, ihr habt es wieder bis zum Freitag geschafft. Die Sportfreunde auf Rockantenne Hamburg. Hier ist die Frühschicht, 20 nach 6. Jetzt großartige Musik von Jimmy Eat World.
1: Jawollo, heute vor 25 Jahren ist ihr Erfolgsalbum Bleed American rausgekommen. Gab tatsächlich so ein paar Umstrukturierungen in dem Album, weil das kam 2001 raus, kurz vorm 11. September. Dann der 11. September, der Titel Blute Amerika, deutlich unpassend. Nicht also so haben sie es umbenannt, einfach in Jimmy Eat World, direkt nochmal neu rausgebracht. Haben das Ganze dann aber wieder zurück umbenannt. Also es wurde 2008 nochmal neu rausgebracht unter dem Originaltitel. Das hat dem Erfolg des Albums aber wirklich ja, überhaupt keinen Abbruch gemacht, hat Jim Atkins in einem Interview erzählt.
2: Objectively, our most successful.
3: Objektiv betrachtet ist das unser erfolgreichstes Album. Als wir es aufgenommen haben, ging es nur um eine Sache, um uns. Darum, was wir machen wollen, was uns begeistert, ohne Rücksicht darauf, ob es irgendjemandem gefallen wird. Wie sieht's aus mit einem Label, mit einem Marketingplan? Nichts von all dem war wichtig. Wir hatten diese Songs, die wir aufnehmen wollten. Wir haben uns gedacht, lasst uns die Songs machen, die wir sind.
1: Und darauf auch ganz klar ihr größter Hit und man möchte eigentlich auch sagen, fast ihr einziger Hit. Bisschen One-Hit-Wonderig ist diese Band, aber da haben sie was hinterlassen unter Fans vor allem. Wahnsinnig beliebt, also eine Diskografie, in die es sich lohnt mal reinzuhören, hier jetzt auf Rockantenne Hamburg.

0: Gotthard hier in der Frühschicht.
1: 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Und das gibt's gleich für euch.
2: Gleich Bon Jovi, Have a Nice Summer Day.
0: Kansas. In jedem Fall immer der beste Rock nonstop. Gleich wieder um kurz nach 6:30.
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12: Ich bin Sophie Gareis. Es ist 6:30. Guten Morgen. Seit etwa einer halben Stunde sind neue US-Zölle auf Produkte von rund 60 Handelspartner der USA in Kraft. Betroffen sind auch Waren aus der EU. Die Zölle betragen entweder 10 oder 12,5%. Die USA begründen den Schritt mit angeblich unzureichenden Maßnahmen der Handelspartner gegen Zwangsarbeit. Die Feuerwehr in Frankreich kämpft weiter gegen die verheerenden Waldbrände an der Atlantikküste und im Süden des Landes. Vor allem rund um Bordeaux bleibt die Lage kritisch. Dort wurden seit Mittwoch rund 20.000 Menschen von Campingplätzen und aus Ferienanlagen evakuiert. Sie sind jetzt erstmal in Notunterkünften. Wann sie in ihre Urlaubsquartiere zurück können, ist noch vollkommen offen. Weltweit leben die Menschen immer länger. Dafür verbringen sie die letzten Jahre allerdings auch mit immer schlechterer Gesundheit. Das zeigt eine neue Studie aus dem Fachjournal The Lancet Public Health. Demnach verbringen Menschen aktuell im Mittel 10,7 Lebensjahre bei schlechter Gesundheit.
13: Gleich Bon Jovi, jetzt das Rockantenne Hamburg-Wetter.
14: Es ist momentan noch ein bisschen zäh draußen, viele Wolken und die bleiben leider auch den ganzen Tag. Jetzt gerade 15 Grad auf dem Weg zur Arbeit, also ist echt noch ein bisschen frisch. Kleines Jäckchen drüber, das kann euch nicht schaden. 14 Grad aktuell bei euch in Elmshorn, 13 Grad sind es in Amelinghausen und wir werden heute auf 20 hochgehen. Es bleibt aber wie gesagt bewölkt. Morgen wird es richtig schön warm, 26 Grad und ganz viel Sonne, bisschen Regen am Abend und der Sonntag bei 20 Grad, bewölkt, verregnet, vielleicht Gewitter, also der wird richtig schmuddelig.
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13: Die A7 in Richtung Norden noch immer gesperrt. Da gab es einen Unfall mit einem LKW gesperrt zwischen Kaltenkirchen und Bad Bramstedt. Aktuell 2 Kilometer Stop and Go davor. Ein Blitzer steht heute Morgen auf der B5 der Bergendorfer Straße statt einwärts in Höhe der Abfahrt Mümmelmannsberg. Gute und sichere Fahrt.
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13: Have a nice summer day. Bon Jovi jetzt in der Frühschicht.

0: Kansas hier auf Rock Antenne Hamburg um jetzt 6.42 Uhr. Guten Morgen.
1: Guten Morgen.
0: Die Frühschicht und damit kommen wir jetzt zu ihm hier.
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0: Unsere phänomenale, einzigartige, stündlich wiederkehrende AC-DC-Garantie und natürlich hier auf Rock Antenne Hamburg,
1: wo es
0: jetzt 10 vor 7 ist. Heute startet der Sommerdom!
1: Jawollo, Spiel, Spaß und Freude auf dem Heiligen Geist fällt der Sommerdom, lädt ab heute Punkt 15 Uhr wieder ein. Riesenrad, Zuckerwatte.
0: Oh, das hat heute Morgen schon geleuchtet, als ich lass mich lügen, halb 5 am...
1: Letzter Lichtcheck.
0: Ja, wirklich volle Montur beleuchtet. Ach, um 4.30 cool. Uhr, sah so toll aus im Blau, das Domriesenrad. So.
1: Ja, herrlich. Und ihr könntet drin sitzen. Wir haben heute im Laufe dieser illustren Sendung noch ein Dompaket für euch. Mit der ganzen Familie könnt ihr also über den Domständern und so gut wie jedes Fahrgeschäft mal ausprobieren und so. Da spart ihr euch einen Haufen Geld. Ihr müsst einfach nur auf die Achterbahn achten, ja, die hier bei uns durchs Programm zwischen zwei Songs rast. Und wenn ihr sie hört, 0800 168 666 schnell durchrufen und das Dompaket sichern. Es kann jederzeit passieren.
0: Wir hören mal, ob das hier eine Achterbahn wird. Nein! Aber auch geil. Mhm. Classic Rock von Uriah Heep auf Rockantenne Hamburg.
1: Guten Morgen.

0: Uriah Heep hier in der Frühschicht auf Rockantenne Hamburg. Wir haben mitgesungen, ihr auch. Super.
1: Definitiv.
0: So muss man das einfach machen.
1: Damit geht's auch gleich weiter. Um kurz nach sieben, Sum 41 für euch.
0: Immer der beste Rock nonstop. Und noch ein kleiner Hinweis, falls ihr mal wieder am Millantor dabei sein wollt, es wird auch gleich wichtig um kurz nach sieben.
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18: Ich bin Sophie Gareis. Es ist 7 Uhr. Guten Morgen. Hamburg erwartet eine Woche im Zeichen der Vielfalt. Morgen beginnt mit der Pride Week, eine der größten queeren Veranstaltungsreihen der Stadt. Es gibt eine Woche lang Lesungen und Workshops. Großes Highlight ist dann am 1. August der Christopher Street Day Umzug. Teil der Parade sind mehr als 40 Lastwagen von Vereinen, Parteien, Unternehmen und Kirchengemeinden. Großes Stühlerücken in Berlin. Bundeskanzler Merz baut nach dem Wechsel an der Unionsfraktionsspitze auch die Bundesregierung und die Parteiführung um. Er will voraussichtlich heute sein final geschnürtes Personalpaket vorstellen. Kanzleramtschef Thorsten Frey löst ja den zurückgetretenen Fraktionschef Jens Spahn ab. Für Frey übernimmt Gesundheitsministerin Wagen und ihren Job übernimmt CDU-Generalsekretär Linnemann. Die Polizei nimmt an diesem Wochenende verstärkt die Bahnhöfe in Großstädten in den Blick. Denn die sind oft Hotspot für Kriminalität. Es kommt auch immer wieder zu Waffengewalt. Dagegen will die Polizei vorgehen und führt deshalb ab heute Kontrollen durch. Wo genau die Einsätze stattfinden sollen, ist nicht bekannt.
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0: Deine Autogrammkarten hier, Lili, am Empfang sind, glaube ich, schon wieder alle. Musst du mal
1: klar,
0: nachfüllen.
1: Klar, wirklich, jeden Tag muss ich nachlegen. Ich bin sowas von gefragt. Unglaublich. Nein, es geht um Autogrammkarten und zwar um eine richtige Schnitzeljagd, die momentan hier bei uns in Deutschland stattfindet. Dabei geht es nicht um meine Autogrammkarten, sondern um welche von den Rolling Stones. Die sind vielleicht noch ein bisschen gefragt. Vor kurzem ist ihr neues Album Foreign Tongues rausgekommen. Unter den Vinyls befinden sich aber auch eine signierte Coverkarte, auf der die Bandmitglieder Mick Jagger, Keith Richards und Ron Wood unterschrieben haben. Heute folgte der Hinweis, dass die Vinylcover-große Karte in einem Plattenladen in Stuttgart liegt. Schlechte Nachrichten für uns Nordlichter hier. Bisher wurde sie noch nicht gefunden. Wir drücken euch die Daumen. Gute Marketing-Idee, ne?
0: Absolut. Muss man mal sagen. Das können sie. Sum 41 haben wir gleich für euch. Vorher schauen wir mal auf euer Wetter heute am langersehnten Freitag.
1: Ja, das ist tatsächlich heute sehr bewölkt und das bleibt auch den ganzen Tag. Wir haben jetzt gerade 15 Grad gemessen in Altona am Bahnhof. Wenn wir mal nach Buchholz in der Nordheide schauen, 14 Grad. Schleswig-Holstein, 14 Grad. In Bad Bramstedt, 20 werden es maximal. Es bleibt heute grau, da ist nicht viel zu holen. Morgen dafür 26 Grad und ganz viel Sonne. Am Abend kann es da ein bisschen regnen, bevor es dann am Sonntag wirklich echt schmuddelig wird bei 20 Grad, viel Regen, vielleicht Gewitter. Am Abend beruhigt es sich irgendwann. Die richtige Besserung im Wetter, die ist dann auf jeden Fall nächste Woche, denn da kommt schon direkt die nächste Hitzewelle.
0: Okay, so, jetzt kommen gute Nachrichten von der A7.
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0: Die war ja eine ganze Weile gesperrt in Richtung Norden nach LKW-Unfall zwischen Kaltenkirchen und Bad Bramstedt. A7 in Richtung Flensburg, jetzt wieder freigegeben, aber noch 2 Kilometer Stop and Go, die mir angezeigt werden. Und 0800 168 666, Bastian rockt noch mit uns mit einem frischen Blitzer. Moin.
3: Moin Lilly, hallo Lalo. Ja? Auf der A7 Richtung Süden, Volkspark zwischen Aus- und Einfahrt, das gut versteckte Dreibein bei Tempo 60.
0: Danke Bastian, gut gesehen. Gute Weiterfahrt. Ich komme nochmal mit der kostenlosen Nummer 0800 168 666 eben für Blitzer oder auch hierfür für unser nächsten
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0: Viel Glück dazu jetzt. Sum 41.
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0: Kiss auf Rockantenne Hamburg. 7.11 Uhr, hier ist die Frühschicht.
1: Guten Morgen.
0: So, wir gucken mal, ob wir alle textsicher sind. Das solltet ihr wenigstens drauf haben, finde ich. Noch ein bisschen mehr. Und das eine ganze Saison lang im Melanthor-Stadion.
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1: Für den FC St. Pauli, jedes Heimspiel am Millerntor, werdet ihr als VIP von der Tribüne von den besten Plätzen aus sehen. Unter der 0800 106 8666 klärt ihr euch jetzt den nächsten Ball. Wer ist dran? Guten Morgen.
3: Moin. Guten Morgen, hier ist Peter. Ich habe den Ball zischen hören.
0: Sehr
1: Hast
0: schön.
1: Hast du zischen hören? Ja, Mensch, Peter. Warum musst du denn bei jedem Heimspiel vom FC St. Pauli dabei sein?
3: Naja, erstmal muss ich schon mal bei jeder Verlosung mit dabei sein, weil ich eigentlich schon immer dabei war.
1: Okay, und hast aber noch nie Glück gehabt und die Karte bekommen?
3: Nein, leider nicht.
1: Oh Mann, oh Mann. Leider ja, nicht. Sind halt noch 99 andere Menschen mit am Start, aber damit bist du dann schon mal im absolut ausgewählten Kreise. Ja. Wo steckst du denn heute Morgen, in welchem Stadtteil?
3: In Wentorf.
1: In Wentorf, Lars, ja, du hast heute echt einen Knochenjob, ne?
0: Achtung, ja, aber das schaffe ich heute mal. Hier
1: einmal fangen, bitte.
0: Dein Zischen nochmal, dein Ball.
3: Das okay, ich habe ihn.
1: Super, das ist jetzt deiner und das heißt, wir haben eine Verabredung, 7. August, Spielbudenplatz und da schauen wir dann, wer am Ende die VIP-Jahreskarte für unseren FC St. Pauli bekommt.
3: Perfekt, ich freue mich.
1: Wir uns auch.
0: Schönes Wochenende dir und jetzt Linkin Park oben drauf.
3: Ebenfalls, danke.
0: Das ist der beste Rock nonstop jetzt um 7.13 Uhr. 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

0: Der beste Rock nonstop mit Oasis. Rockantenne Hamburg hier. Es ist 20 nach 7.
1: Guten Morgen.
0: Wie und hört schön. Mal, erkennt ihr diesen Song hier? Ich gebe mal die Richtung vor. Ozzy Osbourne. Das ist mal anders. Crazy Train.
1: Ein Brassband-Cover, ja, wie geil. Zwei Tage ist es her, da haben wir den ersten Todestag von Ozzy Osbourne gehabt. Ich möchte irgendwie ungern sagen gefeiert, aber seine Heimatstadt Birmingham, die war wirklich im Ausnahmezustand. Aus jeder Straße und Gasse haltende Ozzys Lieder. Es gab Kunstinstallationen wie die neuerdings Sonnenbrille tragende Bullenstatue am Bahnhof New Street und sogar ein neues Bier namens Patient Number 9 Cask. Das ist doch Wahnsinn, oder? Und neben tausenden Fans und Bürgern beobachtet auch einige britische Politiker das treiben, so wie Deborah Harris, die ist Mitglied im Kulturkabinett.
2: Wir beide haben bereits ein Selfie vor dem großen Aufblas-Ozzy vor dem Rathaus gemacht. Das hier ist ein persönlicher Moment für Fans, Freunde und natürlich die Band selbst. Ozzy ist zwar vor einem Jahr gestorben, aber er hinterlässt uns ein großes Erbe. Diese Stadt ist die Heimat des Heavy Metals. Menschen aus der ganzen Welt kommen hierher, um Ozzy und sein Erbe zu feiern.
1: Und das machen wir auch jetzt mit Dreamer auf Rockantenne Hamburg. Guten Morgen. 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

0: Oh, sie geht immer hier, oder? In der Frühschicht, das ist 8:04.
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0: Der Sommer geht weiter.
2: Und zwar mit Sausalito Summer Night.
0: Auch wenn es heute ein bisschen das bewölkt Stiefel. Ist, bei uns ist Sommer, unser Sommer-Rock-Song.
2: Ja, der ja, von ja, ja.
0: Außerdem, geile Gitarren, gut gestimmt bei Warren. Hier, um kurz nach 7:30.
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4: Ich bin Sophie Gareis. Es ist 7:30. Guten Morgen. Bundeskanzler Merz hat die Angriffe der Houthi-Miliz auf saudische Schiffe im Roten Meer aufs Schärfste verurteilt. Die Attacken müssten unverzüglich eingestellt werden, so Merz in einer Mitteilung. Diese rücksichtslosen Angriffe gefährdeten die Freiheit der Schifffahrt und drohten die regionale Stabilität weiter zu untergraben. Bei einem Tauchausflug vor der süditalienischen Küste ist ein deutscher Urlauber im Mittelmeer ums Leben gekommen. Der 61 Jahre alte Mann erlitt unter Wasser einen Schwächeanfall und verlor das Bewusstsein, wie die Rettungsdienste mitteilten. Er wurde an die Wasseroberfläche und dann auch ans Land gebracht. Die Hilfe kam allerdings zu spät. Die Sozialausgaben in Deutschland sind im vergangenen Jahr auf fast ein Drittel der Wirtschaftsleistung gestiegen. Das geht aus einem Bericht aus dem Sozialministerium hervor. Den größten Anteil machen die Kosten für Rente, Gesundheit und Pflege aus. Demnach gab es allein bei der gesetzlichen Krankenversicherung ein Ausgabeplus von 7,7%.
5: Gleich Sausalito Summer Night, unser Sommerrocksong der Stunde. Und jetzt vielleicht das passende Wetter.
6: Ja, geht so. Wir müssen den Sommer ein bisschen locken. Heute ist es noch sehr bewölkt den ganzen Tag. Aktuell 15 Grad gemessen. In Ottensen, wir haben 14 Grad in Buxtehude und 14 in Bad Oldesloe. Es werden 20. Es bleibt bewölkt, aber immerhin trocken. Morgen dann sehr schön 26 Grad und viel Sonne. Am Sonntag dafür wieder nur noch 20 Grad, Regen und Gewitter. Also alles mit dabei.
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5: A7 in Richtung Norden, hier braucht ihr noch immer länger nach dem Unfall zwischen Kaltenkirchen und Bad Bramstedt. Jetzt ist momentan eine Spur frei auf der A7 in Richtung Norden, 2 Kilometer Stop and Go. Und Blitzer habt ihr gemeldet, A7 in Richtung Süden zwischen der Aus- und Einfahrt Volkspark. Gute und sichere Fahrt.
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5: Freitag.

0: Moment in der Frühschicht um 7.40 Uhr. Herzlich willkommen. Ihr seid hier bei Rockantenne Hamburg mit dem besten Rock Non-Stop. Gleich The Smashin' Pumpkins. Ach, war schön. Sonst noch was diese Woche?
1: Naja, ist ja ganz klar, ne? Montag sind wir mit einem neuen Weltmeister aufgewacht. Spanien gewinnt die Fußballweltmeisterschaft. Das war schon ein großes Thema.
0: Und außerdem?
2: Die Woche noch einmal im Schnelldurchlauf. Montag.
3: Jens Spahn ist zurückgetreten. Ja, bei der Union ist man da streng. Wenn ein verheirateter CDU-Mann überraschend ein neues Kind präsentiert, dann hat das gefälligst auf die traditionelle Art zu passieren. Heimlich mit der Sekretärin.
4: Ehrlich gesagt, diese ewige Nörgelei,
3: Ja, komm, Friedrich, das geht doch jetzt nicht gegen dich, sondern in erster Linie gegen Jens. Sei mal ganz entspannt. Ja, da lacht er.
2: Dienstag.
3: Wenn ihr ChatGPT nutzt, solltet ihr vorsichtig sein. Mehrere Nutzer der neuesten Version haben berichtet, dass der KI-Agent selbstständig Dateien vom Computer ohne Aufforderung gelöscht hat.
5: Ich habe da ein ganz mieses Gefühl.
3: Ach du, das wird schon nicht so schlimm.
2: Mittwoch.
3: Die Airline Swiss hat zwei Piloten aus dem Verkehr gezogen, die nach einer wilden Partynacht betrunken zur Arbeit kamen. In der Luftfahrt regelt die sogenannte 8 Hours from Bottle to Throttle Vorschrift den Mindestabstand zwischen dem letzten Drink und dem Flug. 8 Hours from Bottle to Throttle klingt für mich nach einem neuen Titel von The Boss Hoss. Ich denke, das wird ein Hit.
2: Donnerstag.
3: Ein Teenager kauft secondhand eine Los Angeles Lakers Trainingsjacke für $3 und weil es die Jacke eines legendären Basketballstars war, wurde sie bei einer Auktion für $89.000 versteigert. Das geht sonst nur beim Lotto. Oder mit Wetten auf extrem hohen Quoten, so wie Elversberg wird deutscher Meister oder Jens Spahn heiratet die Leihmutter.
4: Dieses Schlechtreden, dieses kaputt.
3: Friedrich, es geht doch nicht gegen dich, sondern gegen Jens Spahn. Na, da lacht er.
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0: Großartiger Classic Rock von Journey hier in der Frühschicht auf Rockantenne Hamburg.
1: Guten Morgen.
0: 8:12 und heute startet er der Sommerdom. Jetzt haltet euch fest, wir sagen es gerne nochmal. Ja. Wir haben gleich am ersten Tag ein dickes, fettes Dompaket für euch. So
1: genau.
0: Geht's.
1: Da probiert ihr euch mal ordentlich durch alle Fahrgeschäfte durch. Ihr müsst einfach nur hier bei uns zwischen zwei Songs die Achterbahn durchs Programm rauschen hören und dann schnell anrufen unter der 0800 168 666 und dann macht ihr euch das Dompaket klar. Achtet auf die Achterbahn.
0: Achtet um 8:15 vielleicht die Achterbahn. Mal schauen, ihr hört zu. Und dazu natürlich immer der beste Rock nonstop für euch.
1: Die Platter und Gang auf Rock Antenne Hamburg. Moin.

0: Also diese Frühschicht hier, immer der beste Rock nonstop. Thin Lizzy, guten Morgen. In 4 Minuten ist es 8.
1: Und dann um kurz nach 8, Bruce Springsteen für euch.
0: Und vielleicht ja auch eine Achterbahn.
1: Vielleicht. Kann immer mal passieren. Ne? Dompaket.
0: Auf unser Dompaket.
1: Ja, schauen wir mal.
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19: Ich bin Sophie Gareis. Es ist 8 Uhr. Guten Morgen. Heute startet in Hamburg wieder der Sommerdom. 254 Buden sowie Fahrlauf- und Spielgeräte sind auf dem Heiligen Geistfeld aufgebaut. Neu ist unter anderem die Schaukel Hypnotizer mit einer Höhe von 30 Metern. Mehr als 1 Million Menschen werden in den kommenden Wochen erwartet. Und der Sommerdom geht dieses Jahr sogar etwas länger als sonst, 5 statt 4 Wochen. Nach dem Rücktritt von Jens Spahn als Unionsfraktionschef steht jetzt fest, Thorsten Frey übernimmt die Rolle. Daneben stehen aber noch 4 weitere Personalentscheidungen an. Bundesgesundheitsministerin Baken soll offenbar Kanzleramtschefin werden und CDU-Generalsekretär Linnemann beerbt sie dann als Gesundheitsminister. Bundeskanzler Merz will die Personalien jetzt am Morgen öffentlich präsentieren. 33 Standorte der Warenhauskette Galeria stehen auf dem Prüfstand und könnten bald geschlossen werden. Der Deutsche Städtetag fordert jetzt ein Mitspracherecht für die Kommunen. Sie müssten in die Entscheidungen, wie es mit den Standorten weitergeht, einbezogen werden. Städtetagsgeschäftsführer Christian Schuchert warnt in den Funke-Zeitungen außerdem vor einer Abwärtsspirale für die betroffenen Innenstädte.
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0: Geile neue Metal-Platten. Yes. Lilly hat sie alle auf dem Schirm.
1: Es wird knallhart. Die schwedischen Melodic Death-Schwergewichte Amon Amarth haben ihr neues Album The All Father Awakens angekündigt. Kommt raus am 2. Oktober.
0: Notiert.
1: Darauf folgt am 6. November die neue Scheibe Fatal Paradox der Hardcore-Band Hatebreed.
0: Ja.
1: Und für Doro Pesch, Peschs neue EP steht zwar noch kein fixes Datum, sie soll uns aber ebenfalls in diesem Spätjahr erreichen und Wild at Heart heißen. Das sei laut Aussage der Heavy Metal Queen zumindest der Arbeitstitel.
0: Mein Wunschzettel ist fertig. Gleich, weißt, Classic,
1: ja?
0: Rock.
1: Ja, bitte? Man darf sich alles wünschen.
0: Absolut. Classic Rock von Bruce Springsteen jetzt.
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1: Okay, let's go. Heute wird es ordentlich grau. Tatsächlich nicht so das allerschönste Wetter. Wir haben momentan 15 Grad gemessen in Hamburg am Flughafen in Fuhlsbüttel. Es sind 15 Grad aktuell auch gemessen bei euch in Tostedt. Und wir haben in Tridau auch nochmal 14 Grad, 19, 20, sowas ungefähr werden. Es bleibt bewölkt, aber trocken. Morgen 26 Grad und ganz viel Sonne, das ist gut. Und Sonntag wieder 20 Grad und Regen und Gewitter.
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0: Achtung Autofahrer auf der A1 Lübeck in Richtung Hamburg. Gegenstände hier zwischen Billstedt und Moorfleet. Und Rockantenne Hamburg-Hörer Benjamin ist auch unterwegs. Wo? Moin.
16: Moin Lilly, moin Lars. Auf der A7 in Fahrtrichtung Norden, unmittelbar vor der Autobahnausfahrt Kaltenkirchen Süd, steht ein Liegenbleiber auf der rechten Spur mit Warnblinker. Dahinter hat sich ein Stau gebildet.
0: Und dann weiter auf der A7 Richtung Norden fahrend nach dem Unfall mit dem LKW heute Morgen nochmal 2 Kilometer zwischen Kaltenkirchen und Bad Bramstedt. Und Patrick ist auch noch dran in Sachen frischer Blitzer, ne?
20: Schönen guten Morgen Lilly, schönen guten Morgen Lars. Auf der B75 aus Harburg in Richtung Innenstadt, Ausfahrt Neuland, genau unter der bekannten Stelle unter der Brücke.
0: Toll, dank euch wirklich allen fürs Mitmachen unter der kostenlosen 0800 1068 666. Auch gleich solltet ihr hier zwischen zwei Songs unsere Achterbahn hören.
1: Kann ja jederzeit passieren.
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0: Dann gibt es nämlich ein Dompaket im Wert von über 200 Euro.
1: Jawollo, ja. Also achtet auf die Achterbahn, das kann jederzeit passieren. Es ist jetzt 7:58.
0: Vielleicht ja, passiert es gleich um 7:08.
1: Vielleicht.
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1: Und das ist Bruce Springsteen.

0: Chili Peppers in der Frühschicht auf Rockantenne Hamburg. Oh, sowas von. Da war doch was eben zwischen zwei Songs.
1: Ich hab's auch gehört. War das wohl die Achterbahn?
0: Wer rockt mit uns? Hallo.
2: Moin, Conny hier.
1: Conny, grüß dich.
2: Tatsächlich durchgekommen. Ich habe erst tatsächlich überhört, aber gerade noch mitgekriegt.
1: Gerade so noch.
0: Das war die Achterbahn nach acht.
1: Um acht nach acht sogar.
2: Um acht nach acht, ja.
1: Conny, wie sieht's aus bei dir? Ein Dompaket im Wert von über 200 Euro, mal alles wild durchprobieren. Mit wem würdest du denn den Hamburger Sommerdom besuchen wollen?
2: Ich gehe mal an mit meinen Kindern.
1: Ach toll, wie alt sind die?
2: Ach, die sind schon groß, aber die gehen trotzdem gerne auf den Dauer.
1: Das macht ja in jedem Alter Spaß, ne?
2: Ja, 23 und 25.
1: Ja,
2: und die haben am 30. Geburtstag und dann weiß ich schon, wo es hingeht.
0: Boah, Conny lädt ein.
1: Oh, mal. Conny, du kannst eine Runde schmeißen, denn wir geben dir das Dompaket. Viel Spaß, 5 Wochen Sommerdom sogar dieses Jahr.
2: Ja, super, danke. Ich freue mich riesig.
1: Bitte gerne.
0: Super. Und jetzt danke. Warlock in Richtung Wochenende mit Warlock, Conny. Hau rein.
2: Wie cool. Bis dann, ein schönes Wochenende euch.
0: Schönes Wochenende. Ja.

0: Supertramp in der Frühschicht auf Rockantenne Hamburg. Und auch voll super, dass heute ja der Sommerdom startet. Haben wir euch ja eben ein dickes Dompaket geschenkt. Und es ist noch mehr los bei uns hier in Rock City Hamburg.
1: Nicht weit vom Dom entfernt ist die schöne Sternschanze. Und da könnt ihr heute Open-Air-Kino schauen. Bis zum 30. August wird der Sternschanzenpark wieder zum Open-Air-Kino. Das Lotto Hamburg Schanzenkino bringt jeden Abend wechselnde Filme auf zwei Leinwänden. Wir präsentieren euch das Ganze von Rockantenne Hamburg. Pizza, Popcorn gibt's vor Ort. Ganz, ganz tolle Filme, Klassiker wie Dirty Dancing oder auch ganz neue Filme wie Bohemian Rhapsody, zum Beispiel das Biopic von Queen. Es ist ganz, ganz toll. Viel Spaß, wenn ihr vorbeischaut. Ihr findet alle Infos auf rockantenne.hamburg.
0: Lotto Hamburg Schanzenkino. Ich hätte auch noch mal Lotto. Noch bis Sonntag läuft nämlich Sommer im Park, das Kulturfestival in Harburg. Und heute Abend spielt da unser Kollege Lotto King Karl auf der Freilichtbühne.
2: Da wird sie fliegen.
0: Viel Spaß, schönes Wochenende. Wünscht euch Rockantenne Hamburg. Und das sind Green Day.
1: Guten Morgen.

0: ZZ Top und Him für euch. Gleich hier auf Rockantenne Hamburg.
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18: Ich bin Sophie Gareis. Es ist 8:30. Guten Morgen. Seit dem Morgen sind neue US-Zölle auf Produkte von rund 60 Handelspartnern der USA in Kraft. Betroffen sind auch Waren aus der EU. Die Zölle betragen entweder 10 oder 12,5%. Die USA begründen den Schritt mit angeblich unzureichenden Maßnahmen der Handelspartner gegen Zwangsarbeit. Die Feuerwehr in Frankreich kämpft weiter gegen die verheerenden Waldbrände an der Atlantikküste und im Süden des Landes. Vor allem rund um Bordeaux bleibt die Lage kritisch. Dort wurden seit Mittwoch

0: 20.000 Menschen von Campingplätzen und aus Ferienanlagen evakuiert. Sie sind jetzt erstmal in Notunterkünften. Wann sie in ihre Urlaubsquartiere zurück können, ist noch vollkommen offen. Weltweit leben die Menschen immer länger. Dafür verbringen sie die letzten Jahre allerdings auch mit immer schlechterer Gesundheit. Das zeigt eine neue Studie aus dem Fachjournal The Lancet Public Health. Demnach verbringen Menschen aktuell im Mittel 10,7 Lebensjahre bei schlechter Gesundheit.
1: Gleich Classic Rock von ZZ Top, unser Sommer-Rocksong der Stunde, und jetzt das passende Wetter dazu, aber noch nicht ganz.
2: Geht so, aber Leute, ich würde mal sagen, genießt diesen Tag nochmal und das, was jetzt, 20 Grad, viele Wolken, das ist nicht besonders aufregend und auch nicht besonders sommerhaft, aber die nächste Hitzewelle, die steht quasi schon in der Tür und nächste Woche werden wir wieder Richtung 40 Grad gehen, also von daher einmal nochmal richtig durchatmen, bei aktuell 16 Grad geht das hervorragend, direkt am Hamburger Rathausmarkt, wir haben 15 Grad momentan gemessen. Und zwar bei euch in Winsen an der Luhe. Es sind 16 Grad in Bad Oldesloe, morgen 26 und viel Sonne. Da wird es schon mal warm und am Sonntag nochmal Verschnaufpause bei 20 Grad Regen und Gewittern. Und dann nächste Woche wird es steil nach oben gehen.
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1: A7 in Richtung Süden. Achtung, defektes Fahrzeug hier zwischen Dreieck Südwest und Marmsdorf. Polizei ist vor Ort. Und in der Gegenrichtung A7 Richtung Norden noch 2 Kilometer Stop and Go nach Unfall zwischen Kaltenkirchen und Bad Bramstedt. Und nicht so schnell, ein Blitzer steht da auf der A7 Richtung Süden zwischen der Aus- und Einfahrt Volkspark. Gute und sichere Fahrt.
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1: Und mit ZZ Top.
4: Guten Morgen.

0: In der Frühschicht um 20 vor 9. Guten Morgen.
1: Guten Morgen.
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1: Ja.
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0: Eine ziemlich geile Playlist hat er für uns zusammengestellt. Ja. Moin Schmidt.
3: Einen wunderschönen guten Morgen.
1: Na?
0: Ihr seid immer noch unterwegs, ne?
3: Na klar. Und wenn man so zu zweit unterwegs ist, dann muss man ja zusammenhalten. Und wie hält man am besten zusammen? Indem man sich jeden Morgen quasi dieses Mindset verpasst. Ich bin heute der beste Papa der Welt. Und mein Sohn macht das auch. Der sagt sich, glaube ich, immer, ich bin der beste Sohn der Welt. Muss gar nicht so viel dafür machen. Er ist es einfach sowieso. Und wir halten ganz doll zusammen. Und gehen durch dick und dünn. Das macht Spaß. Deswegen dachte ich, der Song, der uns am besten jetzt heute stehen würde, wären die Foo Fighters und Best of You.
1: Ach.
3: Jawohl. Alle können sich da ein Stückchen von abschneiden zur Motivation. Gehen wir heute nochmal als die Besten, die wir sind, durch den Tag. Könntest du den spielen?
1: Selbstverständlich.
3: Dankeschön.
0: Die Foo Fighters jetzt. Auf Rockantenne Hamburg.

0: Classic Rock von Foreigner hier auf Rock Antenne Hamburg. 10 von 9, moin. Und falls ihr euch gerade fragt,
1: wann kommt eigentlich wieder AC/DC?
2: Jetzt, liebe Leute.
0: Was ein Zufall.
2: Unsere AC/DC-Garantie, Doggy Dog, um 10 von 9 auf Rock Antenne Hamburg.

0: Hey now, hier ist Rockantenne Hamburg. Zusammen mit Santana, mit Everlast und mit euch. Wie schön, hier ist die Frühschicht um 9:03.
1: Guten Morgen, gleich um 9:15 wieder unser Rockantenne Hamburg Sixpack. Und da haben wir 6 Rocksongs für euch am Stück. Der erste, verraten wir euch schon mal, Rammstein.
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21: Ich bin Sophie Gareis, es ist 9 Uhr, guten Morgen. Am Sonntagabend verabschiedet sich das Theaterstück Harry Potter und das verwunschene Kind aus Hamburg. Die sogenannte Derniere im Theater am Großmarkt ist mit über 1600 Gästen ausgebucht. Seit der Premiere im Dezember 2021 gab es mehr als 1400 Shows mit rund 1,8 Millionen Besuchern. Die Inszenierung war nicht nur in Hamburg, sondern weltweit ein Erfolg. Stühlerücken im Bundeskabinett. Nachdem seit gestern klar ist, dass Thorsten Frey den Posten von Jens Spahn als Unionsfraktionschef übernimmt, folgen jetzt weitere Personalentscheidungen. Bundesverkehrsminister Schnieder etwa muss seinen Posten räumen. Gesundheitsministerin Waken wird außerdem Kanzleramtschefin und die Rolle als Gesundheitsminister übernimmt wohl CDU-Generalsekretär Linnemann. Die Bundeswehr könnte in Zukunft einen eigenen Raketenstartplatz in der EU bekommen. Das hat Bundesverteidigungsminister Pistorius angekündigt. Die Bundesregierung prüft gerade, von wo aus genau die Bundeswehr militärische Satelliten ins All befördern könnte. Deutschland gilt nicht als geeignet, weil es so dicht besiedelt ist. Startplätze für Trägerraketen werden üblicherweise in Küstennähe gebaut.
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0: Der Freitag bringt euch wieder neue Alben und Lilly hat mal drei rausgesucht, bitte.
1: Wir haben einmal Neues aus der Mongolei und zwar The Who veröffentlichten heute mit Han ihr drittes Album. Zwei Klassiker des Progressive Metal in frisch abgemixter Ausführung bringen mir Sugar auf den Markt. Catch 33 und Destroy Erase Improve. Und mit neuem Indie-Rock-Belief von uns The Strokes auf ihrer Platte Reality Awaits.
0: Wir liefern euch gleich Rammstein. Vorher nochmal das Rockantenne Hamburg Sommerwetter.
1: Ja, da lässt es gerade noch so ein bisschen auf sich warten. Wir haben aktuell 16 Grad hier in Hamburg gemessen, 16 Grad auch in Kiel, genauso in Itzehoe. Es werden heute 20 Grad, es bleibt bewölkt. Also da ist nicht besonders viel zu holen, aber jetzt gerade so in der Innenstadt versucht die Sonne es zumindest etwas. Mal schauen, ob sie es schafft. Morgen auf jeden Fall bei 26 Grad wird es richtig sommerlich. 10 Stunden Sonne, nur am Abend etwas Regen möglich. Und der Sonntag, der lädt dann wieder auf jeden Fall ein zum Zuhause mal ein bisschen die Bude unter das Schiff bringen. Es regnet, es gewittert bei 20 Grad und nächste Woche dann aber die nächste Hitzewelle. Also atmet einfach nochmal durch. Ihr werdet schon früh genug wieder übers zu heiße Wetter meckern.
0: Zweimal Achtung.
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0: Wenn ihr auf der A1 in Richtung Lübeck unterwegs seid, vorsichtig hier zwischen Murfleet und Billstedt. Da sind Gegenstände und Gegenstände, Achtung, jetzt auch auf der A7 Richtung Norden. Und zwar zwischen Hausbruch und Waltershof. Und Blitzer steht auf der B5, der Bergedorfer Straße, statt einwärts in Höhe Abfahrt Mümmelmannsberg. Gute und sichere Fahrt. Jetzt kommt die Sonne.
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1: Und zwar die Sonne von Rammstein ist der erste Song in unserem Rockantenne Hamburg Sixpack. Danach noch 5 weitere Kracher. Wir haben Toto mit dabei, Status Quo und ein bisschen Überraschung soll auch dabei sein.
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0: Euer erstes Sixpack des Tages und wir haben es serviert hier auf Rockantenne Hamburg.
1: War schön, oder? Wieder ordentlich, lässt sich hören, ja.
0: Incubus zuletzt und weiter geht's.
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1: Die nächste Hitzewelle über Rock City Hamburg kündigt sich an, jetzt schon mal mit den Ramones.
0: Und der beste Rock nonstop mit Coldplay. Gleich um kurz nach 9:30 hier auf Rockantenne Hamburg.
1: Guten Morgen.
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2: 9.31 Uhr. 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
3: Wir warten auf den Sommer, aber eins kann ich euch sagen, der kommt. Und der kommt auch ordentlich zurück nächste Woche. Jetzt gerade sind wir noch im Warm-up. Wir haben gerade 17 Grad gemessen in der Hamburger Innenstadt. Es ist bewölkt. Im Hamburger Norden kommt so ein bisschen die Sonne raus. Bei euch in Lübeck auch bei 16 Grad. 16 Grad aktuell auch in Lüneburg. Viel Sonne heute auf jeden Fall nicht mit dabei. Auf jeden Fall mehr bewölkt. Morgen viel Sonne bei 26 Grad. Das ist nochmal wieder richtig schön. Sonntag geht's nochmal Rolle rückwärts, 20 Grad, Gewitter und Regen. Aber nächste Woche meldet sich eine richtig fette Hitzewelle an.
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2: Achtung Autofahrer, falls ihr gerade auf der A7 Richtung Hannover unterwegs seid. Hier sind Gegenstände zwischen dem Horster Dreieck und Ramelsloh. Und Stop and Go heute Vormittag auf der A1 Lübeck Richtung Hamburg. 3 Kilometer zwischen Dreieck Südost und Dreieck Norderelbe. Und Blitzer habt ihr durchgegeben, vielen Dank dafür. B75 Harburg hier stadteinwärts in der Ausfahrt Neuland ein Blitzer unter der Brücke. Gute und sichere Fahrt. Jetzt kommt der Sommer, hier bei uns zumindest.
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3: Moin. Moin.

0: Der beste Rock nonstop mit Coldplay hier auf Rockantenne Hamburg. Achtung Autofahrer, jetzt in beiden Richtungen, da sind Rinder auf der A1 Hamburg-Lübeck. Vorsichtig fahren in beiden Richtungen zwischen Stillhorn und Dreieck Norderelbe. Gefahr durch Rinder auf der A1. 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

0: Classic Rock von The Sweet in der Frühschicht. Rock Antenne Hamburg hier. Haben wir wieder mitgesungen, auf jeden
1: Absolut.
0: Fall.
1: Absolut.
0: So.
2: Die Woche noch einmal im Schnelldurchlauf. Montag.
3: Huhu, Jens Spahn ist zurückgetreten. Ja, bei der Union ist man da streng. Wenn ein verheirateter CDU-Mann überraschend ein neues Kind präsentiert, dann hat das gefälligst auf die traditionelle Art zu passieren. Heimlich mit der Sekretärin.
4: Ehrlich gesagt, diese ewige Nörgelei,
3: Ja, komm, Friedrich, das geht doch jetzt nicht gegen dich, sondern in erster Linie gegen Jens. Sei mal ganz entspannt. Ja, da lacht er.
2: Dienstag.
3: Wenn ihr ChatGPT nutzt, solltet ihr vorsichtig sein. Mehrere Nutzer der neuesten Version haben berichtet, dass der KI-Agent selbstständig Dateien vom Computer ohne Aufforderung gelöscht hat.
5: Ich habe da ein ganz mieses Gefühl.
3: Ach du, das wird schon nicht so schlimm.
2: Mittwoch.
3: Die Airline Swiss hat zwei Piloten aus dem Verkehr gezogen, die nach einer wilden Partynacht betrunken zur Arbeit kamen. In der Luftfahrt regelt die sogenannte 8 Hours from Bottle to Throttle Vorschrift den Mindestabstand zwischen dem letzten Drink und dem Flug. 8 Hours from Bottle to Throttle klingt für mich nach einem neuen Titel von The Boss Hoss. Ich denke, das wird ein Hit.
2: Donnerstag.
3: Ein Teenager kauft secondhand eine Los Angeles Lakers Trainingsjacke für $3 und weil es die Jacke eines legendären Basketballstars war, wurde sie bei einer Auktion für $89.000 versteigert. Das geht sonst nur beim Lotto. Oder mit Wetten auf extrem hohen Quoten, so wie Elversberg wird deutscher Meister oder Jens Spahn heiratet die Leihmutter.
4: Dieses Schlechtreden, dieses kaputt.
3: Friedrich, es geht doch nicht gegen dich, sondern gegen Jens Spahn. Na, da lacht er.
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0: Eagle Eye Cherry. Das ist der beste Rock Nonstop. Hier ist Rock Antenne Hamburg, die Frühschicht um 3 Minuten vor 10.
1: Moin. Guck mal, kurz vor Schluss haben wir noch eine Mail bekommen.
0: Ja.
1: Ganz lieb. Guten Morgen, Lilly und Lars. Danke für diesen schönen Freitagmorgen mit euch. Rockantenne Hamburg und, also wirklich, ne, eine Poetin. Rockantenne Hamburg spielt keine Musik, ihr spielt Erinnerungen. Danke dafür und ein tolles Wochenende. Ich werde weiterhin versuchen, mir einen Fußball bei euch zu sichern und dann sehen wir uns hoffentlich in 2 Wochen auf dem Spielbudenplatz. Ganz liebe Grüße, eure Marlene aus Stade.
0: Marlene, dir ein schönes Wochenende. Dank dir für das Feedback.
1: Gleich haben wir es 10, liebe Leute. Und dann kommen Manfred Mann's Earth Band.
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11: Ich bin Katrin Steinberger. Es ist 10 Uhr. Guten Tag. Hamburg erwartet eine Woche im Zeichen der Vielfalt. Morgen beginnt mit der Pride Week, eine der größten queeren Veranstaltungsreihen der Stadt. Eine Woche lang gibt es Lesungen und Workshops. Großes Highlight ist dann am 1. August der große Christopher Street Day Umzug. Teil der Parade sind mehr als 40 Lastwagen von Vereinen, Parteien, Unternehmen und Kirchengemeinden. Patrick Schnieder ist raus. Der CDU-Politiker verliert nach nur 14 Monaten seinen Posten als Bundesverkehrsminister. Laut Bild ist Bundeskanzler Merz unzufrieden mit den Fortschritten im Verkehrsministerium. Für die Nachfolge ist Fritz Günzler im Gespräch, ein Finanzpolitiker aus der CDU. Er soll sich vor allem um die Krise bei der Deutschen Bahn und die marode Infrastruktur kümmern. Im Lotto-Jackpot liegen gerade 101 Millionen Euro, so viel wie noch nie. Wegen einer Deckelung bekommt ein einzelner Gewinner aber höchstens 50 Millionen Euro ausgezahlt. Heißt, sollte der Jackpot morgen geknackt werden, warten zur Ziehung am Mittwoch gleich noch einmal 50 Millionen Euro im Topf.
1: Nehme ich.
0: Gleich Classic Rock von Manfred Mann's Earth Band. Das ist das Rockantenne Hamburg Wetter Update.
1: Ja, das ist momentan noch so ein bisschen, lässt auf sich warten, der Sommer. Aber er kommt, liebe Leute. Nächste Woche kündigt sich eine richtig fette Hitzewelle an. Bis zu 36 Grad werden das wieder. Jetzt genießt ihr einfach nochmal das Wochenende zum Durchatmen. Aktuell sind es 17 Grad in Hamburg. So Ecke Volksdorf kommt sogar schon ein bisschen die Sonne raus. In Lübeck sieht es total hübsch aus, gerade bei 17 Grad. Niedersachsen sehr bewölkt, 16 Grad sind es gerade im Königreich. 20 werden es maximal und es bleibt eher grau. Morgen 26 Grad mit viel Sonne, Sonntag 20 Grad mit Regen und Gewitter und nächste Woche geht's dann richtig steil bergauf. Der Sommer kommt zurück und das wollen wir dann noch alle genießen.
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0: Entwarnung für die A1, Hamburg, Lübeck, dort keine Rinder mehr zwischen Stillhorn und Dreieck Norderelbe, aber Gegenstände. Wenn ihr auf der A7 in Richtung Hannover unterwegs seid, bitte vorsichtig fahren zwischen dem Horster Dreieck und Ramelsloh. Und Stop and Go auf der A1 Lübeck Richtung Hamburg rechnet mit 4 Kilometern zwischen dem Dreieck Südost und Dreieck Norderelbe. Nicht so schnell, Blitzer steht heute auf der A7 Richtung Süden zwischen der Aus- und Einfahrt Volkspark. Gute und sichere Fahrt.
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8: Schönen Freitagvormittag gleich mit Evanescence, Bush, Queen, Good Charlotte und vorneweg die Manfredmann's Earth Band.
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8: Mit For You, schön, dass ihr mit am Start seid.

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2: Da holen wir uns gleich eine Portion Sommerstimmung nach Hamburg. Mit Don Henley und seinen Boys of Summer. Außerdem stehen Sum 41 schon bereit mit Fat Lip. Das ist der beste Rock nonstop für diesen Freitagvormittag hier auf Rockantenne Hamburg.
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0: Der fantastische Eddie Money für diesen freien Tag hier bei Rock Antenne Hamburg. Schwarze Kutten und dazu Regenbogen. Das sieht ziemlich geil aus. In Wacken machen sie genau das vor. Rock Your Pride ist da das Stichwort. Am 19. September findet dort der Christopher Street Day auch im norddeutschen Metaldorf statt. Und da müssen wir natürlich jetzt schon auch auf einige Rockstar schauen. Melissa Etheridge kommt da vielleicht bestimmt gerne rum. Anfang der 90er hat sie ihr öffentliches Coming Out gefeiert. Das hat vor allem damals große Überwindung gekostet, wie sie sagt.
1: In den frühen 80ern war es gar keine Option zu denken, dass du nach einem Coming-out einen guten Job finden würdest. Wir wurden gefeuert, wenn wir zum Beispiel Lehrerin waren. Ich hatte nie geplant, eine homosexuelle Symbolfigur zu werden, aber ich hatte auch nie vor, zu tun, als wäre ich etwas anderes.
0: Ist auch gut, so eine stolze Frau, die andere Frauen liebt. Sie macht es einfach, wie sie es macht. Like the way I do, und das feiern wir jetzt hier im Western Rock Nonstop auf Rock Antenne Hamburg. Hier ist Melissa Etheridge für diesen Freitagvormittag.

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21: Ich bin Katrin Steinberger. Es ist 11 Uhr. Guten Tag. In Hamburg startet heute der Sommerdom. 254 Buden, Fahr-, Lauf- und Spielgeräte sind auf dem Heiligen Geistfeld aufgebaut. Neu ist unter anderem die Schaukel Hypnotizer mit einer Höhe von 30 Metern. Mehr als 1 Million Menschen werden in den kommenden Wochen erwartet. Und der Sommerdom geht dieses Jahr sogar etwas länger als sonst, nämlich 5 statt 4 Wochen. Jetzt ist es offiziell. Jürgen Klopp ist neuer Fußball-Bundestrainer. Aufsichtsrat und Gesellschafterversammlung haben zugestimmt. Auch in anderen Bereichen stellt der DFB die Weichen neu. Per Mertesacker übernimmt ab Januar den Job als Geschäftsführer Sport. Der Schritt passt zum DFB-Vorhaben, frühere Spitzenspieler in Verantwortung zu bringen. Der deutsche Autobauer BMW startet einen großen Rückruf. Weltweit müssen über 700.000 Fahrzeuge wegen Brandgefahr in die Werkstatt, davon rund 42.300 in Deutschland. Betroffen sind mehrere Modelle, unter anderem der 2er bis 7er und die SUV-Reihe X3 bis X7, gebaut zwischen Juli 2020 und Februar 2026.
22: Dankeschön, Katrin.
1: Eigentlich eine entspannte Nummer für euch von The Calling. Jetzt das Rockantenne Hamburg Wetter. Das ist eigentlich ein ganz gutes Domstartwetter. Nicht ganz so knalle Sonne, auch kein Regen dabei. Jetzt 17 Grad gemessen auf dem Heiligen Geistfeld, 17 in Hohenfelde, 18 Leuchten-Hasefeld, immerhin 20 Grad maximal heute. Später am Abend sogar dann noch ein bisschen Sonne, ist ganz cool. Morgen habt ihr dann einfach mal 10 Stunden Sonne, 26 Grad, am Abend nur ein bisschen Regen, aber ansonsten viel Sommerfeeling.
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1: Zweimal Achtung, einmal auf der A7 Hannover Richtung Hamburg im Horster Dreieck bei der Überleitung zur A1. Da liegt ein totes Tier auf der Straße. A24 Hamburg Richtung Schwerin, da auch Vorsicht zwischen Rheinbeek und Witzhafe. Da Gefahr durch eine ungesicherte Unfallstelle auf der rechten Spur, da stockt es auch. Und auf der A1, auch da, Stop and Go, Lübeck Richtung Hamburg zwischen Billstedt und Dreieck Norderelbe, 4 Kilometer. Dann im weiteren Verlauf ab Harburg nochmal 3 Kilometer. Und auf der A7 haben wir 3 Kilometer Stop and Go, Hannover Richtung Hamburg, ab Waltershof bis Elbtunnel. Wenn ihr noch was seht, dann sagt Bescheid. 0800 168 666.
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2: Und gleich mit Journey, U2, Lynyrd Skynyrd und vorneweg The Calling, Wherever You Will Go.
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2: Und gleich mit den Dropkick Murphys. Sommer in Irland, herrlich. Sunshine Highway gibt's gleich. Außerdem stehen Creed schon bereit, with arms wide open. Damit rocken wir uns durch die Arbeit an diesem Freitag hier bei Rockantenne Hamburg.
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0: Ärzte der Toten Hosen, die Richtung, da kann ich mitsingen und das ist toll und das gefällt mir am besten.
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0: The Offspring rocken uns durch die Arbeit an diesem Freitag hier bei Rock Antenne Hamburg. Wie immer schauen wir da ganz gerne auf diese Woche zurück in unserem Wochenschnelldurchlauf mit meinem lieben Kollegen Sven Dahlheimer.
1: Die Woche noch einmal im Schnelldurchlauf. Montag.
2: Jens Spahn ist zurückgetreten. Ja, bei der Union ist man da streng. Wenn ein verheirateter CDU-Mann überraschend ein neues Kind präsentiert, dann hat das gefälligst auf die traditionelle Art zu passieren. Heimlich mit der Sekretärin.
3: Ehrlich gesagt, diese ewige Nörgelei,
2: Ja, komm, Friedrich, das geht doch jetzt nicht gegen dich, sondern in erster Linie gegen Jens. Sei mal ganz entspannt. Ja, da lacht er.
1: Dienstag.
2: Wenn ihr ChatGPT nutzt, solltet ihr vorsichtig sein. Mehrere Nutzer der neuesten Version haben berichtet, dass der KI-Agent selbstständig Dateien vom Computer ohne Aufforderung gelöscht hat.
4: Ich habe da ein ganz mieses Gefühl.
2: Ach du, das wird schon nicht so schlimm.
1: Mittwoch.
2: Die Airline Swiss hat zwei Piloten aus dem Verkehr gezogen, die nach einer wilden Partynacht betrunken zur Arbeit kamen. In der Luftfahrt regelt die sogenannte 8 Hours from Bottle to Throttle Vorschrift den Mindestabstand zwischen dem letzten Drink und dem Flug. 8 Hours from Bottle to Throttle klingt für mich nach einem neuen Titel von The Boss Hoss. Ich denke, das wird ein Hit.
1: Donnerstag.
2: Ein Teenager kauft secondhand eine Los Angeles Lakers Trainingsjacke für $3 und weil es die Jacke eines legendären Basketballstars war, wurde sie bei einer Auktion für $89.000 versteigert. Das geht sonst nur beim Lotto. Oder mit Wetten auf extrem hohen Quoten, so wie Elversberg wird deutscher Meister oder Jens Spahn heiratet die Leihmutter.
3: Dieses Schlechtreden, dieses Kaputt.
2: Friedrich, es geht doch nicht gegen dich, sondern gegen Jens Spahn. Na, da lacht er.
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12: Ich bin Katrin Steinberger. Es ist 12 Uhr. Guten Tag. Manolis Saliakas verlässt den FC St. Pauli. Der Rechtsverteidiger wechselt zu Olympiakos Piräus. Saliakas war 2024 mit den Hamburgern in die Fußball-Bundesliga aufgestiegen. Nach dem Abstieg im Mai folgt jetzt der Wechsel in seine Heimat. Über die Ablöse schweigt der Club. Medien berichten von etwa 1,5 Millionen Euro. Und wir bleiben beim Fußball. Jürgen Klopp ist neuer Fußball-Bundestrainer. Er war der Wunschkandidat des DFB.
13: Es ist eine große Ehre, hier heute zu sitzen. Mit der Entscheidung, mit der Vertragsunterschrift, ist ein sehr, sehr besonderer Tag für mich.
12: Bisher war Klopp Weltfußballchef bei Red Bull, der Deal für den Wechsel. Der DFB spendet 1 Million Euro an die Wings for Life Stiftung und bis 2030 finden 3 Länderspiele der A-Nationalmannschaft in Leipzig statt. Volkswagen meldet einen Gewinneinbruch von fast 33% im zweiten Quartal. Trotzdem hält VW-Chef Blume Werksschließungen bis 2030 für unrealistisch. Er betont, Schließungen seien die letzte Option. Zuerst müsse der Konzern wettbewerbsfähiger werden. Das neue Sparpaket will VW bis Ende des Jahres festzurren.
14: Danke, Katrin. Gleich Classic Rock von den Rolling Stones, jetzt das Rockantenne Hamburg Wetter zur Mittagspause. Eher wolkig als sonnig, aber ihr müsst es positiv sehen, Leute. Heute zum Domstart könnt ihr da nicht eure Sonnenbrille verlieren. Wow. Am Wochenende wird es dann wieder ein bisschen besser, da kommen wir gleich noch drauf. Jetzt erstmal die Temperaturen, 18 Grad beim Niendorfer Gehege, 18 in Farmsen, 18 bei euch in Buxtehude, geht noch hoch auf 20 Grad, bleibt trocken heute. Morgen dann 10 Stunden Sonne bis zu 26 Grad, Sommer wieder voll da, am Abend ein bisschen Regen, Sonntag dann auch ein bisschen Gewitter dabei.
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14: Stop and go auf der A1 Lübeck Richtung Hamburg zwischen Billstedt und Dreieck Norderelbe 6 Kilometer, braucht eine halbe Stunde länger. Im weiteren Verlauf ab Harburg bis Maschner Kreuz 4 Kilometer Stop and go. A7 auch voll, Flensburg Richtung Hamburg ab Dreieck Nordwest bis Elbtunnel 7 Kilometer stockender Verkehr und in der anderen Richtung zwischen Hausbruch und Elbtunnel nochmal 4 Kilometer obendrauf. Blitze haben wir gesehen, A7 Richtung Süden zwischen der Aus- und Einfahrt Volkspark und auf der B5 Bergedorfer Straße stadteinwärts Abfahrt Mümmelmannsberg. Und wenn ihr noch was habt, dann sagt ihr natürlich gern Bescheid. 0800 1068 666.
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15: Reintag Mittag, das Wochenende ist zumindest schon langsam in Sicht. Und damit es jetzt ein bisschen schneller kommt, geben wir hier gleich Vollgas mit Uriah Heep Santana zusammen mit Rob Thomas, Queens of the Stone Age. Und vorneweg dürfen die Stones gleich mal loslegen.
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2: Gleich mit Buffalo Springfield. Richtig schön entspannter Sommerrock für diesen Freitagmittag. Und wenn wir schon mal Sommer sind, machen wir einen Abstecher nach Bella Italia Måneskin. Mamma Mia! Mamma Mia, ist das geil, gleich hier bei mir im besten Rock Nonstop auf Rock Antenne Hamburg.
3: Alex Seger hier, moin. Freitagnachmittag, wir läuten wieder gemeinsam das Wochenende ein. Nee, der ist es nicht. Ja, so muss das sein. Rock Antenne Hamburg, Hells Bells und ein Fass Blockbräubier. So geht das richtig in Richtung Wochenende. 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Zwei Bass-Saiten für ein Halleluja und ganz viel Rock-Nonstop. Stop im Home Run ab 15 Uhr auf Rock Antenne Hamburg.
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Guns N' Roses rocken uns Richtung Wochenende hier bei Rock Antenne Hamburg. Und apropos Wochenende, da geht einiges in der Rock City. Noch bis Sonntag läuft Sommer im Park, das Kulturfestival in Harburg. Heute Abend spielt da auch unser Kollege Lotto King Karl auf der Freilichtbühne. Ansonsten gibt es eine Menge Musik, Theater, Kunst und Mitmachaktionen, besonders auch für die kleinen Rocker. Schaut da gerne mal vorbei im Stadtpark Harburg. Morgen ist dann Flohmarkt angesagt. Am Seran in Bergedorf am Museum von 11 bis 15 Uhr stöbert ihr hier durch und schnappt euch vielleicht das ein oder andere Schnäppchen. Und den Sonntag beginnen wir dann ganz gemütlich beim Oldtimer-Frühshoppen. Von 10 bis 12 erwartet uns da wirklich ein reichhaltiges Frühstücksbuffet und dazu natürlich jede Menge Oldtimer. Bis über 80 Stück von diesen Raritäten sind mit dabei. Und wie immer gilt natürlich, was auch immer ihr an diesem Wochenende treibt, wir rocken euch dadurch mit dem besten Rock nonstop. Da geht's jetzt weiter mit Jimmy Eat World. Schönen Freitag euch.

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16: Ich bin Arno Siegemund. Es ist 13 Uhr. Guten Tag. Jürgen Klopp ist offiziell als neuer Fußball-Bundestrainer der Nationalmannschaft vorgestellt worden. Damit folgt der ehemalige Liverpool-Coach auf Julian Nagelsmann. Auf der heutigen Pressekonferenz hat Klopp den Fans direkt ein Versprechen mit auf den Weg gegeben.
17: Jürgen Klopp hat keine Karriere nach der Nationalmannschaft. Das ist idealerweise der Höhepunkt meiner Karriere, meines Lebens, meines beruflichen Lebens. Ich werde alles da reinlegen, was mir zur Verfügung steht.
16: Sein erstes Länderspiel als neuer Bundestrainer wird der 59-Jährige am 27. September gegen Griechenland absolvieren. Und wir bleiben beim Fußball. Bilal Nadir ist neuer Mittelfeldspieler beim HSV. Der 22 Jahre alte Marokkaner wechselt ablösefrei von Olympique Marseille zum Bundesliga-Aufsteiger und unterschreibt einen langfristigen Vertrag. Nadir bestritt 40 Spiele in der französischen ersten Liga und gilt als flexibel einsetzbar. Die Bauunternehmen in Deutschland verbuchen im Mai ein deutliches Auftragsplus. Insgesamt sind die Bestellungen um 3,3% gewachsen. Vor allem der Tiefbau legt stark zu. Der Umsatz insgesamt liegt bei gut 10 Milliarden Euro.
18: Dankeschön, Arno. Gleich Linkin Park für euch auf die Ohren. Jetzt das Rockantenne Hamburg Wetter. Das ist jetzt so, wenn man rausguckt, eher grau. Aber eigentlich ganz angenehm, denn es bleibt den ganzen Tag trocken. 19 Grad jetzt gemessen beim Hauptbahnhof, 19 in Bramfeld, 18 bei euch in Elmshorn, geht hoch auf 20 Grad, tut sich also nicht mehr so viel. Morgen aber richtig schön, 26 Grad, maximal 10 Stunden Sonne. Sonntag dann am Nachmittag wieder das ein oder andere Gewitter. Da merkt ihr, der Sommer, er ist noch da.
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18: Stop and go auf der A1 Lübeck Richtung Hamburg zwischen Billstedt und Dreieck Nordelbe 7 Kilometer. Braucht ihr eine Dreiviertelstunde länger. Im weiteren Verlauf A1 zwischen Harburg und Maschnackholz 4 Kilometer Stop and Go. A7 Flensburg Richtung Hamburg zwischen Schnellsen Nord und Elbtunnel 10 Kilometer stockender Verkehr, braucht ja auch eine Dreiviertelstunde länger. In der Gegenrichtung Hannover Richtung Hamburg zwischen Heimfeld und Elbtunnel 5 Kilometer. Und zum Schluss A24, auch da ist zu Hamburg Richtung Berlin zwischen Rheinbeck und Witzhafe 4 Kilometer Stau, braucht eine halbe Stunde länger. Gute Fahrt euch in Richtung wohlverdientes Wochenende.
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18: Ich bin Arno Siegemund, es ist 14 Uhr, guten Tag. Jürgen Klopp wird neuer Bundestrainer. Sein Vertrag beim DFB startet am 15. August und läuft bis zur WM 2030. Der 59-Jährige soll die Nationalmannschaft wieder auf Erfolgskurs bringen. Erste Pflichtstation ist die EM 2028. Zuvor beginnt im Herbst die Nations League mit Spielen gegen die Niederlande, Serbien und Griechenland. Schleswig-Holstein rüstet seinen Klimaschutz gegen die Folgen des Klimawandels auf. In Behrensdorf im Kreis Plön soll ein neuer sogenannter Klimadeich gebaut werden, der das Hinterland besser vor Ostsee-Sturmfluten schützt. Das Umweltministerium warnt, angesichts des steigenden Meeresspiegels sei ein Deichbruch beim bisherigen Regionaldeich nur eine Frage der Zeit. Bundeskanzler Merz treibt seinen großen Personalumbau in der Regierung und der Parteiführung voran. Doch dabei läuft nicht alles nach Plan. Er stellte zunächst Gesundheitsministerin Nina Wagen als neue Kanzleramtschefin vor, dann CDU-Generalsekretär Carsten Linnemann als neuen Gesundheitsminister. Und Digitalstaatssekretär Philipp Amthor wird Bund-Länderbeauftragter. Unklar ist die Zukunft von Bundesverkehrsminister Patrick Schnieder. Medien hatten berichtet, Merz wolle ihn loswerden, doch der Kanzler hat öffentlich dazu noch nichts gesagt.
19: Dankeschön, Arno. Gleich Classic Rock von Manfred Mann's Earth Band. Jetzt euer Rockantenne Hamburg Wetter. Das ist ein ganz gutes Domstadtwetter heute. Es ist trocken. Sonne und Wolken wechseln sich ab. Ist eigentlich ganz angenehm. Nicht ganz so heiß, nicht ganz so kalt. 19 Grad jetzt hier bei uns in der City. Morgen dann satte 26 Grad. Da ist der Sommer wieder voll am Start. 10 Stunden Sonne, am Abend ein bisschen Regen. Sonntag dann nur noch bis zu 20 Grad und ein bisschen Gewitter dann am Nachmittag. Also morgen schön ausnutzen, Leute. Ne?
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19: Ordentlich was los auf der A1 Lübeck Richtung Hamburg zwischen Öjendorf und Dreieck Norderelbe. 5 Kilometer Stop and Go. Im weiteren Verlauf ab Stillhorn bis Maschnerkreuz 7 Kilometer. A7, Flensburg Richtung Hamburg, zwischen Schnelsen Nord und Elbtunnel 12 Kilometer Stop and Go, braucht er so eine Stunde länger. In der anderen Richtung, ab Heimfeld 7 Kilometer stockender Verkehr, eine halbe Stunde Zeitverlust. Dann A23, auch da voll, Heide Richtung Hamburg, zwischen Tornisch und Pinneberg Mitte, 3 Kilometer Stau, da hat es einen Unfall gegeben. Dreiviertel Stunde braucht ihr länger. Und auf der A24 Hamburg Richtung Berlin, zwischen Rheinbeck und Schwarzenegger, da habt ihr auch nochmal 5 Kilometer Stau, dreiviertel Stunde Zeitverlust. Aber das Tolle, es dauert nicht mal lange, dann ist ja Wochenende. Hey!
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0: Alex Seger hier, moin. Freitagnachmittag, wir läuten wieder gemeinsam das Wochenende ein. Nee, der ist es nicht. Ja, so muss das sein. Rockantenne Hamburg, Hell's Bells und ein Fass Blockbräubier. So geht das richtig in Richtung Wochenende. 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

0: Bis zum letzten Ton ausgespielt hier auf Rockantenne Hamburg, Jeremy von Pearl Jam. Wir rocken uns quer durch die Genres, gerade geilen Grunge gehört, gleich in wenigen Augenblicken schönen Deutschpunk. Die Ärzte stehen bereit, in wenigen Minuten bei uns auf der Radiobühne. Gleich haben wir es 3 Uhr.
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17: Ich bin Arno Siegemund. Es ist 15 Uhr. Guten Tag. In Kiel sitzt nach dem Wurf eines Betonstücks aus einem Hochhaus auf ein Polizeiauto jetzt ein 21-jähriger Verdächtiger in Untersuchungshaft. Bei dem Angriff Anfang Juli im Stadtteil Mettenhof war eine 25 Jahre alte Polizistin an Hand und Fuß schwer verletzt worden. Die Ermittler hatten an der Betonplatte DNA gesichert und die Bewohner des Hauses um Speichelproben gebeten. Die Staatsanwaltschaft stuft die Tat als versuchten Mord ein. Weniger illegale Einreisen, weniger Schleuserkriminalität. Ein neues Lagebild des Bundeskriminalamtes und der Bundespolizei zeigt für das vergangene Jahr einen deutlichen Rückgang. Die Behörden registrierten 4.622 Schleusungen. Das sind rund 42% weniger als im Jahr davor. Die Zahl der geschleusten Personen sank sogar um mehr als die Hälfte auf gut 4.100. Der neue Fußball-Bundestrainer Jürgen Klopp hat sich einiges vorgenommen. Er will eine neue Mannschaft formen, die die Fans wieder mitreißt, sagte er heute bei seiner Vorstellung.
18: Und ich habe jetzt ein paar Wochen Zeit gehabt, so eine Liste von Namen mal gemacht, die mich interessieren würden, wo ich gerne mehr darüber wüsste. Und habe 57 Feldspieler, die ich mir angucke. Wenn man über deutschen Fußball nachdenkt, ist mal so, dann hat man das Gefühl, wir haben gar keine guten. Dabei hatten wir ehrlich gesagt relativ viele gute bei der WM, die nicht so tolle gespielt haben.
17: Bundestrainer Jürgen Klopp.
0: Vielen Dank, Arno, fürs Update. Gleich DRC jetzt das Rockantenne Hamburg Wetter und da messen wir 20 Grad am Rathaus und in Niendorf. Genauso dicht bewölkt ist es bei uns über der City in Lüneburg. Da messen wir 21 Grad und da kommt die Sonne auch gerade noch schon ein bisschen schön mehr durch. Morgen 26 Grad in der Spitze und da erwartet uns allen freundlichster Sonne-Wolken-Mix. Ein bisschen Wind dazu, also astreiner Samstag erwartet uns.
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0: So, einmal noch die Ärmel hochkrempeln, hier noch durch und dann ist aber Wochenende. Es stockt auf der A1 Lübeck Richtung Hamburg zwischen Öhendorf und Dreieck Norderelbe, 5 Kilometer stockend und im weiteren Verlauf Richtung Bremen, da sind es zwischen Stillhorn und Maschner Kreuz, 8 Kilometer stockend, 30 Minuten braucht ihr da und nochmal länger. Und rüber auf die A7 Flensburg Richtung Hamburg zwischen Schnelsen Nord und Elbtunnel, 11 Kilometer stockend, aktuell circa eine Stunde mehr ein Plan. In der Gegenrichtung Hannover Richtung Hamburg zwischen Heimfeld und Elbtunnel, da sind 7 Kilometer und eine halbe Stunde plus. Auf der A23 Heide Richtung Hamburg zwischen Tornisch und Pinneberg Mitte, 6 Kilometer Stau nach einem Unfall, über eine Stunde Zeitverlust. Da ist aktuell gesperrt zwischen Pinneberg Nord und Pinneberg Mitte. Das hat Ralf gemeldet. Vielen Dank fürs Update. Und auf der A24 auch da noch ein bisschen mehr Zeit einplanen. Eine Dreiviertelstunde plus Richtung Berlin zwischen Rheinbeck und Schwarzenbeck-Grande. Da staut es sich auf einer Strecke von 6 Kilometern. Habt ihr noch ein Update? Gibt's gerne durch. Waren die anderen vor, kostenlos unter der 0800 168 666. Gute Fahrt!
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0: Moin.
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0: Jawohl, Jürgen Klopp ist der neue Trainer der Nationalmannschaft. Und ich habe ja ein bisschen vermisst, dass die Pressekonferenz im Anschluss nicht auf Magenta TV nochmal analysiert wurde von Thomas Müller und Jürgen Klopp. Was noch diese Woche los war, das klären wir gleich. Jetzt die Ärzte für
16: euch. 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

0: Viertel nach drei, der Schatten an der Wand, Shadow on the Wall von Mike Oldfield und Roger Chapman hier auf Rockantenne Hamburg. Gleich ganz neuer Hardrock von The Pretty Reckless, die frische Single About You. Jetzt der Kollege Sven Dahlheimer, der mit uns mal durchkaspert, was diese Woche alles passiert ist.
1: Die Woche noch einmal im Schnelldurchlauf. Montag.
2: Jens Spahn ist zurückgetreten. Ja, bei der Union ist man da streng. Wenn ein verheirateter CDU-Mann überraschend ein neues Kind präsentiert, dann hat das gefälligst auf die traditionelle Art zu passieren. Heimlich mit der Sekretärin.
3: Ehrlich gesagt, diese ewige Nörgelei,
2: Ja komm, Friedrich, das geht doch jetzt nicht gegen dich, sondern in erster Linie gegen Jens. Sei mal ganz entspannt. Ja, da lacht er.
1: Dienstag.
2: Wenn ihr ChatGPT nutzt, solltet ihr vorsichtig sein. Mehrere Nutzer der neuesten Version haben berichtet, dass der KI-Agent selbstständig Dateien vom Computer ohne Aufforderung gelöscht hat.
4: Ich habe da ein ganz mieses Gefühl.
2: Ach du, das wird schon nicht so schlimm.
1: Mittwoch.
2: Die Airline Swiss hat zwei Piloten aus dem Verkehr gezogen, die nach einer wilden Partynacht betrunken zur Arbeit kamen. In der Luftfahrt regelt die sogenannte 8 Hours from Bottle to Throttle Vorschrift den Mindestabstand zwischen dem letzten Drink und dem Flug. 8 Hours from Bottle to Throttle klingt für mich nach einem neuen Titel von The Boss Hoss. Ich denke, das wird ein Hit.
1: Donnerstag.
2: Ein Teenager kauft secondhand eine Los Angeles Lakers Trainingsjacke für $3 und weil es die Jacke eines legendären Basketballstars war, wurde sie bei einer Auktion für $89.000 versteigert. Das geht sonst nur beim Lotto. Oder mit Wetten auf extrem hohen Quoten, so wie Elversberg wird deutscher Meister oder Jens Spahn heiratet die Leihmutter.
3: Dieses Schlechtreden, dieses kaputt.
2: Friedrich, es geht doch nicht gegen dich, sondern gegen Jens Spahn. Na, da lacht er.
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0: Absolute Metal-Legenden hier auf Rockantenne Hamburg. Gleich für euch was schön Sommerliches, denn morgen wird's richtig schick. Kid Rock mit All Summer Long. Sipping whiskey at the bottle, not thinking about tomorrow, singing sweet home Alabama. Morgen 26 Grad und Sonne und auch jetzt schon, selbst wenn es ein bisschen bedeckt ist, auch jetzt funktioniert der Ast rein, oder? Außerdem gleich Jet. Prozent Rock hier auf Rockantenne Hamburg. Gleich haben wir es 3:30.
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8: Kurz nach halb vier haben wir's.
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8: Ist gut was los auf den Autobahnen. Starten wir bei der A1 Lübeck Richtung Hamburg zwischen Öhendorf und Dreieck Norderelbe. 3 Kilometer stockend und im weiteren Verlauf Richtung Bremen. Da kommen nochmal 8 Kilometer obendrauf zwischen Stellhorn und dem Maschner Kreuz. Etwa eine halbe Stunde braucht ihr dadurch. Rüber auf die A7 Flensburg Richtung Hamburg zwischen Schnelsen Nord und dem Elbtunnel. 11 Kilometer stockend, etwa eine Stunde Zeitverlust. Und in der Gegenrichtung, da müsst ihr eine halbe Stunde mehr einplanen. Hannover Richtung Hamburg zwischen Heimfeld und Elbtunnel, da stockt's auf 7 Kilometern. Auch auf der A23 Heide Richtung Hamburg gut was los zwischen Tornisch und Pinneberg-Mitte. Da haben wir gerade 6 Kilometer Stau nach einem Unfall. Über eine Stunde braucht ihr da länger, da ist nämlich gesperrt zwischen Pinneberg-Nord und Pinneberg-Mitte. Und auch die A24, da ist bei mir rot auf der Karte und rot bedeutet sehr langsame Fahrt. Hamburg Richtung Berlin zwischen Rheinweg und Schwarzenbeck-Grande 6 Kilometer Stau, 45 Minuten, dann habt ihr es dadurch geschafft. Wir rocken uns da gemeinsam durch. Habt ihr noch ein Update? Warnt die anderen gerne vor. 0800 168 666. Gute Fahrt euch und kommt sicher an.
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8: Das Schlagzeug steht schon mal bereit. Kid Rock jetzt hier.

0: am Freitagnachmittag auch mal so eine schöne Rockballade hier auf Rockantenne Hamburg. Das war Bryan Adams. Und stellt euch mal vor, ihr werdet Eltern oder ihr seid's eben schon. Und das frische Kind ist da und das braucht dann natürlich auch einen Namen. Man denkt sich was aus und eigentlich funktioniert der Name dann auch sehr gut. Ihr habt euch schon daran gewöhnt. Jo, dieser neue ganz kleine Mitbewohner heißt Jeremy Pascal oder so. Aber dann passiert ein bisschen was in der Weltgeschichte und dann müsst ihr das Kind umbenennen, obwohl jeder eigentlich weiß, ja, das ist unser Jeremy Pascal. So ähnlich ist das bei der Band Jimmy Eat World passiert. Die haben nämlich heute vor 25 Jahren ein Album rausgebracht. Das war super erfolgreich. Den Song hier zum Beispiel, den kennen wir. Und auf dem Zenit, als die Verkaufszahlen gerade so richtig super waren, da kam dann 9/11, der 11. September. Problem nämlich, das Album hieß Bleed American, also so viel wie amerikanisch bluten. Das kam dann irgendwie nicht mehr ganz so gut an und deswegen haben sie die Platte dann einfach, ja, umbenannt. Und zwar genauso wie die Band heißt, nämlich Jimmy Eat World. Und unterm Strich, so schlimm war die Umbenennung dann auch gar nicht mal, wie Sänger Jim Atkins in einem aktuellen Interview erzählt.
1: Objectively, our most successful.
2: Objektiv betrachtet ist das unser erfolgreichstes Album. Als wir es aufgenommen haben, ging es nur um eine Sache, um uns. Darum, was wir machen wollen, was uns begeistert, ohne Rücksicht darauf, ob es irgendjemandem gefallen wird. Wie sieht's aus mit einem Label, mit einem Marketingplan? Nichts von all dem war wichtig. Wir hatten diese Songs, die wir aufnehmen wollten. Wir haben uns gedacht, lasst uns die Songs machen, die wir sind.
1: Let's see if we can make them the best that we can be.
0: Und auch nach 25 Jahren macht das Ding einfach immer noch verdammt großen Spaß. Hier sind Jimmy Eat World für euch mit The Middle. Das ist der beste Rock Nonstop auf Rockantenne Hamburg.

0: Sie sagt, wie es ist. I love Rock'n'Roll und ich sage herzlich willkommen hier bei Rock Antenne Hamburg. Herzlich willkommen in der Rock City. Gleich das volle Brett von Guns N' Roses. Das ist der beste Rock nonstop. Gleich 16 Uhr.
1: Ich sage Dankeschön für zwei wunderschöne Wochen Frühschicht mit Lars Lorenz anstelle von Schmidt, der weiterhin im Urlaub ist.
2: Dankeschön. Kriege ich meine Praktikumsbescheinigung bei dir? Oder?
1: Die bekommst du hier und jetzt mit Sternchen und Doppelsmiley. Das war sehr schön.
2: Danke sehr.
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8: Ich bin Arno Siegemund, es ist 16 Uhr, guten Tag. In Hamburg-Altona bleibt ein Wohnhaus nach dem Fund massiver Risse weiterhin gesperrt. Das Gebäude in der Holstenstraße sowie ein direkt angrenzendes Haus dürfen aus Sicherheitsgründen nicht betreten werden. 14 Bewohner waren bereits gestern von der Feuerwehr aus dem einsturzgefährdeten Altbau herausgebracht worden. Im politischen Berlin herrscht Verwirrung um Verkehrsminister Schnieder. Bundeskanzler Merz will den CDU-Politiker eigentlich entlassen, bleibt aber vorerst ohne Nachfolger. Schnieder hatte Abgeordnete per SMS informiert, Merz werde seine Entlassung am Morgen öffentlich machen. Doch dazu kam es nicht. Hintergrund ist offenbar, dass der ursprünglich vorgesehene Nachfolger Fritz Günzler seine Zusage in der Nacht wieder zurückgezogen hat. Jürgen Klopp will als neuer Bundestrainer einiges bewirken und vieles auf den Prüfstand stellen. Sein Vertrag mit dem DFB beginnt Mitte August und läuft bis zur WM 2030. Klopp sei der Wunschkandidat gewesen, er sei ein großartiger Motivator, so DFB-Präsident Neuendorf. Klopp zeigte sich geehrt.
20: Wenn Jürgen Klopp irgendwo reinkommt, dann ist ein Riefen aufgeregt, dann heißt es, jetzt werden wir Weltmeister. Wir brauchen eine realistische Erwartungshaltung. Sind wir so gut wie Frankreich? Haben wir Spieler wie Dembele, Mbappé, Barcola? Nein. Aber schlagen kann man sie natürlich trotzdem.
8: Und der frühere Nationalspieler Per Mertesacker soll neuer DFB-Sportgeschäftsführer werden.
0: Vielen Dank fürs Update, Arno. Gleich Guns N' Roses, jetzt das Rockantenne Hamburg Wetter und da messen wir 20 Grad auf dem Heiligen Geistfeld, genauso in Eppendorf. Da ist es auch überall ziemlich dicht bewölkt über der Stadt. Bei Winsen, das ist so die Grenze, da haben wir 21 Grad, da kommt die Sonne gerade auch schon noch ganz gut durch. Richtung ja, Feierabend, da zieht sich's noch mal ein bisschen zu, aber morgen, Leute, da wird schick. 26 Grad in der Spitze mit einem freundlichsten Sonne-Wolken-Mix, ein bisschen Wind dazu, also alles astrein.
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0: Ja, wettertechnisch wird's morgen schön, verkehrstechnisch jetzt gerade noch nicht so schön tatsächlich. A1 Hamburg Richtung Bremen zwischen Dreieck Norderelbe und dem Maschener Kreuz, 8 Kilometer stockend, da braucht ihr etwa eine halbe Stunde länger. Und auf der A7 Flensburg Richtung Hamburg zwischen Schnelsen Nord und dem Elbtunnel, da sind's noch 11 Kilometer stockend, etwa eine ganze Stunde braucht ihr dadurch, sorry, in der Gegenrichtung. Da ist es eine halbe Stunde Zeitverlust, A7 Hannover Richtung Hamburg, zwischen Heimfeld und Elbtunnel 7 Kilometer stockend. Auf der A23 Heide Richtung Hamburg, zwischen Tornisch und Pinneberg-Mitte, da sind 6 Kilometer Stau nach einem Unfall, über eine Stunde Zeitverlust, da ist gesperrt zwischen Pinneberg-Nord und Pinneberg-Mitte. Und auf der A24 Hamburg Richtung Berlin, da war auch noch Stau, 6 Kilometer zwischen Rheinweg und Schwarzenbeek-Grande, in einer Dreiviertelstunde habt ihr das da durchgeschafft. Ansonsten gerne Bescheid geben, wenn ihr noch was gesehen habt, 0800 1068 666. Euch allen gute Nerven und gute Fahrt.
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0: Moinsen, Freunde. Kurz nach 4. Jetzt ist aber auch mal gut gewesen, oder? Es ist Zeit, dass wir gemeinsam das Wochenende einläuten. Und es ist ja, wie es ist. Ich kann hier auch nicht alles alleine machen. Also, ihr müsst jetzt einfach mal durchklingeln hier im Studio, kostenlos. Und dann haut ihr auf die Glocke rauf, was das Zeug hält, damit auch jeder weiß, dass endlich Wochenende ist. Als Dankeschön habe ich für euch auch ein schönes Fässchen Blockbräu Bier. Also, anrufen. 0800 1068 666. Jetzt durchklingeln und das Wochenende einläuten für die ganze Rock City. In wenigen Augenblicken 0800 1068 666. Jetzt für euch ein legendäres Teil von Guns N' Roses.
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0: Ihr hört Rockantenne Hamburg am Freitagnachmittag. 4:10, es ist Zeit fürs Wochenende und ein Bier, oder? Wer rockt mit uns? Moin!
1: Markus hier, hallo!
0: Moin Markus, von wo rufst du an?
1: Barmbek Nord.
0: Und auch da trinkt man gerne mal so ein Bierchen am Wochenende, ne?
1: Ja, unbedingt, na klar, ist ja auch nach 4.
0: Markus, morgen erwartet uns ja auch so richtig solides Sommerwetter. Hast du was Feines geplant?
1: Ja, wir wollten so ein bisschen raus morgen, so St. Pauli Stadion, Fanfest und ja, mal gucken, was sich noch ergibt.
0: Ja, das klingt doch astral. Rein. Dann wünsche ich dabei ganz viel Spaß und damit das Wochenende eben noch schöner wird, bekommst du von mir natürlich das Fest im Blockbräu-Bier. Schenk ein das Ding.
1: Ja, super. Vielen herzlichen Dank.
0: Und zum Start ins Wochenende, da gibt's doch sicherlich so eine bestimmte Band, einen Song, der startet so richtig den Wochenendmotor, oder?
1: Das kann nur Hellspells von AC/DC sein.
0: Genau so sieht das aus. Nimm Anlauf, hol Schwung und hau auf die Glocke, damit die Nummer hier losgehen kann.
1: 5, 4, 3, 2, 1 und es geht los.
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0: Jawohl, kann losgehen. AC/DC, Hells Bells und die ganze Rock City weiß Bescheid. Es ist Wochenende. Lass krachen!
1: Super, geil, danke, schönes Wochenende.

0: Das F in Foreigner und Freitag steht für Feeling. Und von diesem Feeling haben wir ganz viel mit diesem Song I Wanna Know What Love Is.
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0: Herrlich. In freudiger Erwartung, dass morgen 26 Grad und schön die Sonne wieder rauskommt. Twisting by the Pool von den Dire Straits. Außerdem gleich um kurz nach 5 Lifehouse. Wir rocken dem Wochenende entgegen mit dem besten Rock Nonstop hier auf Rock Antenne Hamburg.
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0: Halb fünf haben wir es. 16.30 Uhr.
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0: Stockender Verkehr immer noch auf der A1 Hamburg Richtung Bremen zwischen Dreieck-Norderelbe und dem Maschener Kreuz. 7 Kilometer sind das. Und auf der A7 Flensburg Richtung Hamburg zwischen Schnellsen-Nord und Elbtunnel. Da braucht ihr Geduld. 11 Kilometer stockend. Etwa eine Dreiviertelstunde braucht ihr da länger. Und in der Gegenrichtung A7 Hannover Richtung Hamburg. Auch da ist gut was los. Zwischen Heimfeld und Elbtunnel 8 Kilometer stockend. Etwa eine halbe Stunde plus. A23 Heide Richtung Hamburg zwischen Tornisch und Pinneberg-Mitte. 5 Kilometer Stau nach einem Unfall. Da braucht ihr immer noch über eine Stunde länger. Da ist aktuell noch gesperrt zwischen Pinneberg-Nord und Pinneberg-Mitte. Und auch auf der A24 Hamburg Richtung Berlin ist Geduld gefordert zwischen Rheinweg und Schwarzenbeek-Rande. 45

0: Wir starten gemeinsam in ein sonniges Wochenende mit Heat of the Moment von Asia. Und jetzt habe ich was Neues. Ein Import aus Australien. Eine Neuheit, Leute.
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0: Rose Tattoo sind auf großer Abschiedstour. AC/DC haben auch schon über 50 Jahre im Business auf dem Buckel. Aber keine Sorge, das Vermächtnis großartiger Hardrock-Bands aus Australien ist in sicheren Händen, solange es Airborne gibt. In fast genau einem Monat, da ballern uns die Herren nämlich ihre neue Studioscheibe um die Ohren, und zwar nach allen Regeln der Hardrock-Kunst, wenn wir uns die drei Vorab-Singles mal so im Schnelldurchlauf anhören.

Leute, das ist doch ein Brett nach dem anderen. Und der nächste Vorbote, der erscheint offiziell am kommenden Mittwoch. Aber wir wären nicht Rockantenne Hamburg, wenn wir nicht den direkten Draht zu den Rockstars hätten. Deswegen hören wir jetzt gemeinsam vor allen anderen exklusiv die brandneue Single von Airborne. Eine Radiopremiere zum Start ins Wochenende. So geht die Freiheit hier standesgemäß los. Das ist Here She Comes.

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0: Modern Rock von Mando Diao am Freitagnachmittag. Kurz vor 5 haben wir's, gleich POD. Das ist der beste Rock. Nonstop, gleich geht's weiter.
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23: Ich bin Arno Siegemund, es ist 17 Uhr. Guten Tag. In Berlin sind zwei Männer festgenommen worden. Die beiden sollen Ende Dezember 2024 einen 34-Jährigen in Hamburg-Harburg mit einer Stichwaffe lebensgefährlich verletzt haben. Die Tatverdächtigen sind 19 und 21 Jahre alt. Bundeskanzler Merz treibt seinen großen Personalumbau in der Regierung und der Parteiführung voran. Doch dabei läuft nicht alles nach Plan. Er stellte zunächst Gesundheitsministerin Nina Baken als neue Kanzleramtschefin vor, dann CDU-Generalsekretär Carsten Linnemann als neuen Gesundheitsminister und Digitalstaatssekretär Philipp Antwortet und Länderbeauftragter. Unklar ist die Zukunft von Bundesverkehrsminister Patrick Schnieder. Medien hatten berichtet, Merz wolle ihn loswerden, doch der Kanzler hat öffentlich dazu noch nichts gesagt. Der DFB hat nach dem WM-Aus die Nachfolge von Julian Nagelsmann geregelt. Der Wunschkandidat Jürgen Klopp soll die Nationalelf wieder auf Erfolgskurs bringen. Er bekommt einen Vertrag über 4 Jahre bis zur WM 2030.
24: Es ist eine große Ehre, hier heute zu sitzen. Ich hatte schon eine Ahnung, wie groß das Amt des Bundestrainers ist. Aber wenn man direkt damit in Verbindung gebracht wird, dann ist das schon, dann fühlt man die Größe und die Verantwortung, die da steckt, noch mehr.
23: Außerdem wird Per Mertesacker neuer DFB-Geschäftsführer.
0: Vielen Dank fürs Update, Arno. Kurz nach 5, gleich bester Modern Rock von POD. Jetzt das Rockantenne Hamburg Wetter und da messen wir 20 Grad bei Michel und genauso in Langenhorn, Neumünster 21 Grad. Und da ist es auch überall ja, doch kräftig bewölkt. Hier und da nur so ein ganz bisschen Blauwasser durchschimmert. So südöstlich der Elbe bei Lüneburg, da ist es eigentlich ganz schick. Aber morgen, da wird es überall sonnig, wolkig, ein bisschen wolkig, aber hauptsächlich sonnig mit maximal 26 Grad. Ein bisschen Wind dabei. Also schickes Samstagswetter.
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0: Leute, da rocken wir uns gemeinsam durch. Das schaffen wir noch. A1 Hamburg Richtung Bremen zwischen Harburg und Maschener Kreuz. 3 Kilometer stocken. Das geht vergleichsweise flott auf der A7. Aber Flensburg Richtung Hamburg zwischen Schnelsen Nord und Elbtunnel. 10 Kilometer stocken. Da braucht ihr etwa dann 3/4 Stunde länger. Und in der Gegenrichtung A7 Hannover Richtung Hamburg zwischen Heimfeld und Elbtunnel. Da braucht es ein Plus von 30 Minuten auf einer Strecke von 7 Kilometern. Auch auf der A24. Geduld gefordert, Hamburg Richtung Berlin, zwischen Rheinbeck und Schwarzmeck-Grande, 5 Kilometer Stau, etwa eine 3/4 Stunde müsst ihr da mehr einplanen. Geblitzt wird auch, Achtung, auf der A7 Richtung Süden, zwischen der Aus- und Einfahrt Volkspark steht da. Und wenn ihr noch ein Update habt, gibt's gerne durch 0800 168 666. Die Telefonnummer, die braucht ihr auch gleich.
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0: Moin.
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0: Leute, ich schieße mich schon mal warm. Heute am Flankenfreitag könnt ihr euch nämlich schon mal vorbereiten für eine saubere Ballannahme. Denn das kann euch die Saison eures Lebens sichern. Jetzt für euch POD, Youth of the Nation.
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0: Der König der Schockrock, Alice Cooper, hier auf Rock Antenne Hamburg. Seid ihr bereit?
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0: 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Also rein mutig in den Zweikampf mit der Musik von Eva Under Fire. Das ist unser Album der Woche, ganz neu hier auf Rockantenne Hamburg.

0: Erstmal noch ganz entspannt ein bisschen Luft holen, zusammen mit The Police, Every Breath You Take. Aber jetzt geht's um den Ballbesitz.
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0: Eine Saison, alle Heimspiele als VIP. Ich kann euch sagen, das ist so krass. Auch sogar als Nicht-Riesen-St. Pauli-Fan ist das einfach was, was man im Leben so ja, eher nur einmal erlebt. Das ist eine Atmosphäre, das macht was mit einem. Wenn ihr da auf der Tribüne sitzt, links raus der Michel zu sehen, rechts seht ihr die Elbphilharmonie und vor euch auf dem Rasen, da wird geackert. Und auf den Tribünen, da wird auch alles rausgehauen, was geht. Wer hat da Bock drauf? Wer rockt mit uns? Moin.
2: Ja, moin. Hier ist Bianca aus Bad der Heide.
0: Moin, Bianca. Was wäre für dich das Beste an dieser Vorstellung? Alle Heimspiele im Millerntor als VIP.
2: Ja, da mein Chef auch so eine VIP-Karte hat. Chef, das würde Gesicht sehen. Das wäre das Geilste, ja.
0: Aber das heißt, du kennst dieses Erlebnis schon?
2: Nein, leider nicht. Er ist noch nicht auf die Idee gekommen, mich mal mitzunehmen. Das ärgert mich besonders, weil er zwei Karten hat.
0: Was ein Chef. Frech.
2: Ja.
0: Ja, dann muss...
2: ja ganz nett, aber...
0: Liebe Grüße. Ja, mit ein bisschen Glück sitzt ihr dann ja nebeneinander oder wäre das Pech?
2: Das wäre Glück. Das wäre ganz lustig, glaube ich.
0: Nebeneinander auf der Tribüne, beste Plätze essen, trinken und dabei die Mannschaft anfeuern und einfach diese Atmosphäre genießen. Das wäre was. Bianca, du bist im Ballbesitz.
2: Das wäre was. Oh, danke. Prima. Ich freue mich.
0: Wir sehen uns am 7. August bei unserer Saisoneröffnungsfeier auf dem Spielbudenplatz. Da gibt's dann die Entscheidung.
2: Alles klar, da bin ich dabei.
0: 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Freitagnachmittag, ihr hört den besten Rock nonstop, jetzt der legendäre Billy Idol.
2: Ja, Billy Idol ist immer gut, also meine Jugend, immer gerne.
0: Das ist White Wedding auf Rockantenne Hamburg.

0: Bockstarke neue Nummer von Papa Roach, ganz neu hier auf Rockantenne Hamburg. See you in hell.
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0: So, mit Papa Roach war's ordentlich deftig. Gleich mit The Loving Spoonful wird's ganz entspannt was zum Zurücklehnen. Der Sound für die Sommerferien in der Rock City und Nickelback sind auch am Start. Das ist der beste Rock Nonstop hier auf Rockantenne Hamburg.
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10: Kurz nach 6 haben wir's.
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10: Stockender Verkehr noch auf der A1 Hamburg Richtung Bremen zwischen Harburg und Maschner Kreuz. Das sind noch 3 Kilometer stockend. Da kommt er vergleichsweise schnell durch. Auf der A7, da ist noch ein bisschen mehr los. Flensburg Richtung Hamburg zwischen Schnelsen Nord und dem Elbtunnel. Da sind 10 Kilometer stockend. Etwa eine Dreiviertelstunde braucht er da noch durch. Und in der Gegenrichtung, da eine halbe Stunde mehr einplanen. Hannover Richtung Hamburg zwischen Heimfeld und Elbtunnel 7 Kilometer stockend. Und auf der A24, bei mir auf der Karte, sehe ich hier ein Dunkelrot und das ist, sorry, nicht gut, Richtung Berlin zwischen Rheinweg und Schwarzmegrande 5 Kilometer Stau, da braucht ihr eine Dreiviertelstunde länger durch, aber das schaffen wir auch noch gemeinsam. Und es wird geblitzt und zwar auf der B5 Bergedorfer Straße, stadteinwärts bei der Abfahrt Mümmelmannsberg. Und wenn ihr noch ein Update habt, gebt's gerne durch, ich verpetz es und geb's weiter an alle anderen. 0800 168 666. Gut und sichere Fahrt euch.
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10: Freitagabend, Summer in the City. The Loving School.

0: Grunge am Freitagabend, so läuft das doch, ne? Warna hier auf Rockantenne Hamburg, 17:45 haben wir's. Und was geht ab an eurem Wochenende? Vielleicht bereitet ihr euch ja jetzt auch schon mal langsam vor für euren Trip zum Holy Ground am Wochenende, beziehungsweise nächstes Wochenende. Ja, da ist mal wieder das Wacken Open Air. Dieses Wochenende wird schon angereist. Ab morgen, übermorgen geht's dann richtig ab. 5 Tage schwitzen, Dosenbier gönnen und abrocken. Und es gibt seit vergangenem Jahr noch was Neues vor Ort, zumindest im Anschluss an das Festival, nämlich der Christopher Street Day in Rock. Mitte September wird auch in Wacken ein Zeichen gesetzt für die Rechte queerer Menschen. Ihr werdet da nicht glauben, wie gut die Regenbogen-Patches zu den ganzen schwarzen Kutten passen. Jawohl. Und vielleicht trefft ihr ja auch ihn hier in der Parade. Rob Halford nämlich. Der ist Sänger bei Judas Priest und seines Zeichens queer. Ende der 90er hatte er sein Coming Out. Damals noch ein großes Ding, wie er selbst sagt.
1: What I've done as a gay metal singer is quite revolutionary.
2: Was ich als schwuler Metal-Sänger gemacht habe, ist revolutionär. Ich bin der Erste und hoffe, es werden viele folgen. Statistisch gesehen muss es ja noch mehr geben. Was mich überwältigt hat, ist die Intelligenz und das Mitgefühl meiner Fans. Dass sie das so gut aufgenommen und gesagt haben, was denn, wir wollen Rob für seine Musik, nicht für seine Sexualität.
1: Rob für seine Musik, nicht für seine Sexualität.
0: In genau einer Woche tritt er mit seiner Truppe mit Judas Priest in Wacken auf und für euch drehen wir heute schon laut auf. So klingt euer Feierabend mit dem besten Rock nonstop. Hier sind Judas Priest mit Turbo Lover im Home Run auf Rockantenne Hamburg.

0: Bevor das Wochenende so richtig startet, erst nochmal alles richtig rauslassen. Rage Against the Machine, gleich die Killer Queen.
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14: Ich bin Arno Siegemund, es ist 18 Uhr, guten Abend. Schleswig-Holstein rüstet seinen Klimaschutz gegen die Folgen des Klimawandels auf. In Behrensdorf im Kreis Plön soll ein neuer sogenannter Klimadeich gebaut werden, der das Hinterland besser vor Ostseesturmfluten schützt. Das Umweltministerium warnt, angesichts des steigenden Meeresspiegels sei ein Deichbruch beim bisherigen Regionaldeich nur eine Frage der Zeit. Im politischen Berlin herrscht Verwirrung um Verkehrsminister Schnieder. Bundeskanzler Merz will den CDU-Politiker eigentlich entlassen, bleibt aber vorerst ohne Nachfolger. Schnieder hatte Abgeordnete per SMS informiert, Merz werde seine Entlassung am Morgen öffentlich machen. Doch dazu kam es nicht. Hintergrund ist offenbar, dass der ursprünglich vorgesehene Nachfolger Fritz Günzler seine Zusage in der Nacht wieder zurückgezogen hat. Der neue Fußball-Bundestrainer Jürgen Klopp hat sich einiges vorgenommen. Er will eine neue Mannschaft formen, die die Fans wieder mitreißt, sagte er heute bei seiner Vorstellung.
15: Und ich habe jetzt ein paar Wochen Zeit gehabt, so eine Liste von Namen mal gemacht, die mich interessieren würden, wo ich gerne mehr drüber wüsste. Und habe 57 Feldspieler, die ich mir angucke. Und wenn man im deutschen Fußball nachdenkt, ist mal so, dann hat man das Gefühl, wir haben gar keine guten. Dabei hatten wir ehrlich gesagt relativ viele gute bei der WM, die nicht so tolle gespielt haben.
14: Bundestrainer Jürgen.
0: Vielen Dank fürs Update. Schauen wir aufs Rockantenne Hamburg. Wetter um kurz nach 6 und da messen wir 19 Grad. Beim Bismarck-Denkmal, Bild steht genauso, Geesthacht meldet 18 Grad. Dicht bewölkt ist es heute, aber trocken auch in der Nacht. Morgen gibt es einen Sonne-Wolken-Mix, viel Sonne und 26 Grad. Es wird richtig gut.
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0: Langsam wird's weniger auf den Straßen, aber trotzdem immer noch Zeitverlust auf der A1 Hamburg Richtung Bremen zwischen Harburg und Maschener Kreuz, noch 3 Kilometer stockend. Und auf der A7 Flensburg Richtung Hamburg, da sind's noch 6 Kilometer stockender Verkehr zwischen dem Dreieck Nordwest und Elbtunnel. In der Gegenrichtung auch da noch ein bisschen mehr Zeit einplanen. Hannover Richtung Hamburg zwischen Heimfeld und Elbtunnel, da sind's 4 Kilometer stockend. Und das Letzte, was ich noch in der Reihe hier lese, auf der A24 Hamburg Richtung Berlin zwischen Rheinbeek und Schwarzenbeek-Grande, da sind es noch 4 Kilometer Stau. Etwa eine halbe Stunde braucht ihr da länger. Wir schaffen das noch gemeinsam da durch und dann ist Wochenende, Leute. Fahrt nicht zu schnell, denn es wird geblitzt, unter anderem auf der B75 Harburg Richtung Innenstadt bei der Ausfahrt Neuland unter der Brücke. Habt ihr noch ein Update? Gebt's gerne durch. 0800 1068 666. Gute und sichere Fahrt euch an.
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0: Ja, wenn ihr hört Ebers, da denkt man vielleicht an sowas hier. Ja, bisschen langweilig, ne? Aber bei Andy Meurer, dem Bassisten der Toten Hosen, da hört sich das ganz anders an. Der benutzt sein Instrument wirklich wie ein Werkzeug und das muss was aushalten. Die Hosen gleich. Legendärer Classic Rock jetzt von Queen.
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0: Wie versprochen, die Killer Queen.

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0: Voll abgespaced am Freitagabend, gleich 6:30. Das waren Amazon Lake and Palmer.
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0: Heute ist es zwar noch relativ grau, aber morgen, da kommt der Sommer zurück. Oder wie man auf Englisch sagt, und das wissen die Beatsteaks, Summer. Und so hört sich das auch an. Außerdem Kid Rock mit Born Free. Das ist nochmal der Sound für den Freitag, Feierabend und für Wochenende.
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0: Rheinweg und Schwarzenbeek-Rande, da sind es 3 Kilometer Stau. Wir schaffen das gemeinsam dadurch. Bald ist Wochenende, Leute. Kommt gut und sicher durch.
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0: Wie versprochen, hier sind die Beatsteaks.

0: absolut bester 80s Rock von Bon Jovi am Freitagabend. Wir rocken uns quer durch die Rockwelt durch alle Jahrzehnte und diese Woche ist bei uns viel Frisches auf dem Tisch gelandet.
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0: Vor genau 2 Stunden gab's das Teil bei uns zum ersten Mal zu hören. Die Radiopremiere der neuen Single von Airborne. Jawohl, solange die Kerle unterwegs sind, solange wird australischer Hardrock aber sowas von geil sein. Ist einfach eine Macht. Und Marilyn Manson, ja, der schaut auch mal wieder ums Eck mit einer neuen Nummer. Alright, und jetzt habe ich noch einen Song, der wurde erst vor kurzem veröffentlicht und ich hätte es ja nicht gedacht, dass das Teil überhaupt funktionieren kann, aber die Metalcore-Band Sleep Theory hat ein Cover von einem Taylor Swift-Song rausgehauen, Cruel Summer. Und ich bin mal gespannt, ob sie die Nummer auch spielen bei ihrem Konzert am 20. November in unserer Stadt in der Barclays Arena. Auf jeden Fall ist es ganz und gar nicht übel. Der Beweis kommt jetzt. Sleep Theory mit Cruel Summer auf Rockantenne Hamburg. Geiles Teil.

0: Friday on my mind, der Startschuss fürs Wochenende. Im Original von den Easy Beats aus dem Jahr 1966. Das war die 80s Rock Version von Gary Moore. Und gleich habe ich ein bisschen New Metal für euch. Limp Bizkit am Freitagabend hier auf Rockantenne Hamburg. Geht's gleich? Jetzt ist es kurz vor 19 Uhr.
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24: Ich bin Arno Siegemund, es ist 19 Uhr, guten Abend. In Kiel sitzt nach dem Wurf eines Betonstücks aus einem Hochhaus auf ein Polizeiauto jetzt ein 21-jähriger Verdächtiger in Untersuchungshaft. Bei dem Angriff Anfang Juli im Stadtteil Mettenhof war eine 25 Jahre alte Polizistin an Hand und Fuß schwer verletzt worden. Die Ermittler hatten an der Betonplatte DNA gesichert und die Bewohner des Hauses um Speichelproben gebeten. Die Staatsanwaltschaft stuft die Tat als versuchten Mord ein. Der CDU-Finanzpolitiker Fritz Günzler hat das Angebot von Bundeskanzler Merz abgelehnt, neuer Bundesverkehrsminister zu werden. Demnach hat Günzler zunächst zugesagt, überlegte es sich dann aber über Nacht anders und sagte am Morgen aus fachlichen Gründen wieder ab. Der 60-Jährige ist finanzpolitischer Sprecher der Unionsfraktion und hatte bisher kaum Berührungspunkte mit dem Thema Verkehr. Mit Blick auf seine mögliche Rolle verglich er sich mit einem Fußballer. Ein Torwart sollte nicht links außen spielen, sagte Günzler. Verkehrsminister Schnieder soll dennoch abgelöst werden. Wer ihn im Amt ersetzt, ist weiterhin offen. Der DFB hat nach dem WM-Aus die Nachfolge von Julian Nagelsmann geregelt. Der Wunschkandidat Jürgen Klopp soll die Nationalelf wieder auf Erfolgskurs bringen. Er bekommt einen Vertrag über 4 Jahre bis zur WM 2030.
25: Es ist eine große Ehre, hier heute zu sitzen. Ich hatte
1: schon eine Ahnung, wie groß das Amt des Bundestrainers ist. Aber wenn man direkt damit in Verbindung gebracht wird, dann ist das schon, dann fühlt man die Größe und die Verantwortung, die dahinter steckt, noch mehr.
24: Außerdem wird Per Mertesacker neuer DFB-Geschäftsführer.
0: Ja, schauen wir mal. Vielen Dank fürs Update, Arno. Kurz nach 7, heute startet der Sommerdom und das Rockantenne Hamburg-Wetter passt auf jeden Fall so weit dazu. Dicht bewölkt, aber trocken. 19 Grad messen wir beim Bunker an der Feldstraße. Hasselbrook meldet auch 19 Grad. Tötensinn genauso. Und morgen früh, da starten wir schön sonnig. Dann gibt es im Laufe des Samstags einen Sonne-Wolken-Mix bzw. Wechsel. Und dazu 26 Grad in der Spitze.
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0: Da gibt es eine Gefahrenmeldung von der A7 Flensburg Richtung Hamburg zwischen Dreieck Nordwest und Stellingen. Da aufpassen, da ist eine ungesicherte Unfallstelle. Und es stockt noch auf der A1 Hamburg Richtung Bremen zwischen Harburg und Maschener Kreuz. 3 Kilometer sind das. Und auf der A7 Flensburg Richtung Hamburg, da ist es noch zäh zwischen Schnelsen und dem Elbtunnel. 7 Kilometer stockend, 20 Minuten, dann seid ihr da durch. Und in der Gegenrichtung auf der A7 Hannover Richtung Hamburg zwischen Heimfeld und dem Elbtunnel, da sind 6 Kilometer stockend. Letzte Meldung, dann bin ich durch. A24 Hamburg Richtung Berlin zwischen Rheinbeek und Schwarzenbeek-Grande. 3 Kilometer Stau und das schaffen wir auch noch, Leute. Kommt sicher an.
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0: Nächste Woche wird wieder richtig krass in Schleswig-Holstein. In Wacken reisen gut 85.000 Metalheads an. Und unter anderem auch unsere Metal-Maus Anna Olmer. Die ist dabei und sie nimmt was ganz Besonderes mit auf den Holy Ground. Was? Klären wir gleich. Jetzt New Metal von Limp Bizkit. Keep rolling.
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0: Das ist aber mal sowas von Motivationsrock von Survivor hier auf Rockantenne Hamburg. Freitagabend, 7:15 und an diesem Wochenende, da werdet ihr wieder auf den Heckscheiben sehen auf der Straße. Diese drei Buchstaben raufgeklebt, WOA. Die Anreise zum Wacken Open Air startet so langsam Sonntag dann richtig. Und mit dabei auf dem Holy Ground natürlich unsere Metalmaus Anna Olmer. Moin.
1: Dafür steht ja eigentlich auch WOA. Das steht ja für What? Olmer? Anna? Ich freue mich auf jeden Fall richtig, dieses Jahr wieder dabei sein zu dürfen. Ich habe ja 2 Jahre Pause gemacht und dieses Jahr geht es volle Möhre wieder in die schleswig-holsteinische Provinz. Das wird mega. Ich freue mich wahnsinnig drauf. Und ich fahre nicht alleine.
0: Das heißt?
1: Ich habe Freunde dabei und ich habe Bälle dabei, denn auch der Rockantenne Hamburg Ballbesitz wird seinen Platz beim Wacken Open Air finden. 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
0: 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Wie geil ist das denn? Auf welche Bands hast du richtig Bock? Da ist ja einiges dabei.
1: Oh, da ist einiges dabei. Also Europe sind dabei, Judas Priest sind dabei, Def Leppard sind dabei, meine Lieblingswölfe aus Saarbrücken, Powerwolf sind dabei. Aber am meisten freue ich mich und ich drehe wahnsinnig durch. Ich freue mich unfassbar auf In Flames.
0: Oh.
1: Schwedischer Melodic Death ist einfach mein Sweet Spot. Ne? Da drehe ich durch. Ich muss da hin.
0: Da geht's ordentlich auf die Fresse.
1: Oh, ja.
0: Das wird geil. Wann reist du an? Wann geht's los?
1: Ja, Montagmorgen um 8. Ja.
0: Gute Zeit.
1: Ja.
0: Da sind wir dann alle auch wach. Wir hören von dir.
1: Auf jeden
0: Weg.
1: Fall.
0: Und wir rocken uns jetzt durchs Wochenende. Hier geht's auch schon ordentlich ab. Jetzt aus Mexiko. Die wissen, wie man's heiß macht. The Warning Ego auf Rockantenne Hamburg. Ganz neu bei uns.
1: Die waren auch schon mal in Wacken.
0: Gesehen?
1: Ich glaube nicht. Ich erinnere mich dann nicht dran. Mach Musik an, komm, hör auf.

0: Da singt die Gitarre bei den Black Crowes hier auf Rockantenne Hamburg. Kurz vor 7:30 haben wir es gleich. Die Beach Boys. Morgen erwarten uns 26 Grad. Wir holen jetzt schon das Sommerfeeling ins Radio. Und gleich Genesis auch dabei. Das ist der beste Rock Nonstop auf Rockantenne Hamburg.
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0: 7:30 ist es jetzt.
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0: Auf der A23, da gibt's noch eine Gefahrenmeldung, wenn die nicht gerade aufgehoben wurde. Nee, alles weg. Es lag da bis gerade noch ein Plastikteil, aber jetzt wieder freie Fahrt auf der A23. Auf der A1, ja, da werdet ihr noch ein bisschen runtergebremst Richtung Bremen zwischen Harburg und Maschner Kreuz. Noch 4 Kilometer stockender Verkehr auf der A7. Auch da noch ein bisschen Zeitverlust. Flensburg Richtung Hamburg zwischen Schnelsen und Elbtunnel. Immer wieder auf einer Strecke von 7 Kilometern so ein bisschen stockender Verkehr. 20 Minuten, dann habt ihr es da durchgeschafft. Und in der Gegenrichtung vorm Elbtunnel ist es auch noch voller. Da sind es noch 4 Kilometer stockend auf der A24. Mittlerweile wieder freie Fahrt. Da kommt ihr gut durch. Kommt gut ins Wochenende, kommt gut in den Feierabend und vor allem kommt sicher an.
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0: Wie versprochen jetzt die Beach Boys.

0: Genesis hier auf Rockantenne Hamburg. Mein Name ist Alex Heger und bevor ich mich jetzt auch ins Wochenende verabschiede, schauen wir noch gemeinsam mit Sven Dahlheimer auf die Ereignisse der Woche, damit wir alle für den Smalltalk am Wochenende bestens vorbereitet sind.
1: Die Woche noch einmal im Schnelldurchlauf. Montag.
2: Jens Spahn ist zurückgetreten. Ja, bei der Union ist man da streng. Wenn ein verheirateter CDU-Mann überraschend ein neues Kind präsentiert, dann hat das gefälligst auf die traditionelle Art zu passieren. Heimlich mit der Sekretärin.
3: Ehrlich gesagt, diese ewige Nörgelei, diese ewige Nöhlerei.
2: Ja komm, Friedrich, das geht doch jetzt nicht gegen dich, sondern in erster Linie gegen Jens. Sei mal ganz entspannt. Ja, da lacht er.
1: Dienstag.
2: Wenn ihr ChatGPT nutzt, solltet ihr vorsichtig sein. Mehrere Nutzer der neuesten Version haben berichtet, dass der KI-Agent selbstständig Dateien vom Computer ohne Aufforderung gelöscht hat.
4: Ich habe da ein ganz mieses Gefühl.
5: Ach du, das wird schon nicht so schlimm.
1: Mittwoch.
2: Die Airline Swiss hat zwei Piloten aus dem Verkehr gezogen, die nach einer wilden Partynacht betrunken zur Arbeit kamen. In der Luftfahrt regelt die sogenannte 8 Hours from Bottle to Throttle Vorschrift den Mindestabstand zwischen dem letzten Drink und dem Flug. 8 Hours from Bottle to Throttle klingt für mich nach einem neuen Titel von The Boss Hoss. Ich denke, das wird ein Hit.
1: Donnerstag.
2: Ein Teenager kauft secondhand eine Los Angeles Lakers Trainingsjacke für $3 und weil es die Jacke eines legendären Basketballstars war, wurde sie bei einer Auktion für $89.000 versteigert. Das geht sonst nur beim Lotto. Oder mit Wetten auf extrem hohen Quoten, so wie Elversberg wird deutscher Meister oder Jens Spahn heiratet die Leihmutter.
3: Dieses Schlechtreden, dieses Kaputt.
2: Friedrich, es geht doch nicht gegen dich, sondern gegen Jens Spahn. Da lacht er.
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8: Ich bin Arno Siegemund, es ist 20 Uhr. Guten Abend. In Hamburg-Altona bleibt ein Wohnhaus nach dem Fund massiver Risse weiterhin gesperrt. Das Gebäude in der Holstenstraße sowie ein direkt angrenzendes Haus dürfen aus Sicherheitsgründen nicht betreten werden. 14 Bewohner waren bereits gestern von der Feuerwehr aus dem einsturzgefährdeten Altbau herausgebracht worden. Im politischen Berlin herrscht Verwirrung um Verkehrsminister Schnieder. Bundeskanzler Merz will den CDU-Politiker eigentlich entlassen, bleibt aber vorerst ohne Nachfolger. Schnieder hatte Abgeordnete per SMS informiert, Merz werde seine Entlassung am Morgen öffentlich machen. Doch dazu kam es nicht. Hintergrund ist offenbar, dass der ursprünglich vorgesehene Nachfolger Fritz Günzler seine Zusage in der Nacht wieder zurückgezogen hat. Jürgen Klopp will als neuer Bundestrainer einiges bewirken und vieles auf den Prüfstand stellen. Sein Vertrag mit dem DFB beginnt Mitte August und läuft bis zur WM 2030. Klopp sei der Wunschkandidat gewesen, er sei ein großartiger Motivator, so DFB-Präsident Neuendorf. Klopp zeigte sich geehrt.
9: Wenn Jürgen Klopp irgendwo reinkommt, dann ist ein Riefen aufgefressen, dann heißt es, jetzt werden wir Weltmeister. Wir brauchen eine realistische Erwartungshaltung. Sind wir so gut wie Frankreich? Haben wir Spieler wie Dembele, Mbappé, Barcola? Nein. Aber schlagen kann man sie natürlich trotzdem.
8: Und der frühere Nationalspieler Per Mertesacker soll neuer DFB-Sportgeschäftsführer werden.
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3: Ich bin Oliver Urbanke. Schwere Waldbrände halten Frankreich und Spanien weiter in Atem. Bei Madrid und in einer anderen spanischen Region wurde bereits der Notstand ausgerufen. Michael Evers berichtet aus Frankreich.
4: Schwierige Wetterbedingungen mit kräftigen Windböen erschweren für die Feuerwehr in beiden Ländern die Löscharbeiten. Über Tage wurden in Frankreich weitere Orte und tausende Urlauber evakuiert, teils auch per Schiff. In den Messehallen der Großstadt Bordeaux rüstet man sich auf die Aufnahme von bis zu 10.000 Evakuierten. Auch in Spanien wird mit weiteren Evakuierungen gerechnet, während Tausende bereits in Notunterkünften bei Angehörigen oder Freunden darauf warten, wann sie zurückkommen.
3: Kanzler Merz baut sein Kabinett um. Die bisherige Gesundheitsministerin Wagen wird neue Kanzleramtschefin. Ihr soll CDU-Generalsekretär Linnemann nachfolgen. Für kommende Woche ist außerdem die Wahl des bisherigen Kanzleramtschefs frei zum neuen Fraktionschef der Union geplant. Die Band Alpha Will hat zwei Auftritte in Wien und Gelsenkirchen kurzfristig abgesagt. Sänger Marian Gold erklärte in einem Video, er habe sich eine Rippe gebrochen und sei deshalb nicht auftrittsfähig. Betroffen sind das Forever Young Festival in Wien und das Festival Die 80er Live in Gelsenkirchen. Die Band bedauerte die Absage und kündigte an, möglichst bald wieder auf die Bühne gehen zu wollen. Für Radprofi Tadej Pogacar ist der nächste Gesamtsieg bei der Tour de France zum Greifen nah. Der Titelverteidiger aus Slowenien hat erstmals die legendäre Bergankunft in Alpe d'Huez gewonnen und seine Führung auf der 19. Etappe wieder ausgebaut. Pogacar hat jetzt mehr als 7 Minuten Vorsprung in der Gesamtwertung.
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1: Eva Under Fire, Villainous. Mit ihren ersten beiden Alben flogen Eva Under Fire noch unterm Radar der Rock-Öffentlichkeit. Das änderte sich mit Love, Drugs and Misery im Jahr 2022. Eine erste größere Duftmarke war gesetzt. Jetzt melden sich die Detroiter mit Villainous zurück. Und obwohl es nicht ganz so bösartig ist, wie der Titel vielleicht verspricht, ein Sommeralbum ist es jetzt auch nicht gerade. Vielmehr haben wir es erneut mit einem bockstarken Modern-Rock-Album zu tun. Nur mit dem Unterschied, dass Eva Under Fire noch schneller auf den Punkt kommen und somit noch intensiver als auf dem Vorgänger klingen. Und dass die Jungs und das Mädel Songs schreiben können, darüber brauchen wir es gar nicht zu diskutieren. Unser Album der Woche auf Rockantenne Hamburg, Villainous von Eva Under Fire. Und hier kommt jetzt ein Song daraus.

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6: Ich bin Hendrik Daum. Nach dem tödlichen Angriff auf einen Bankmitarbeiter in Regensburg sitzt der mutmaßliche Täter in Untersuchungshaft. Der 20-Jährige werde dringend des Mordes und der schweren räuberischen Erpressung verdächtigt, teilten Polizei und Staatsanwaltschaft bei einer Pressekonferenz mit Thomas Brock mit den Einzelheiten. Die Waldbrandsituation in Südeuropa spitzt sich weiter zu. Allein in Frankreich wurden bereits etwa 60.000 Menschen aus bei Touristen beliebten Gegenden an der Atlantikküste in Sicherheit gebracht. Spaniens Ministerpräsident Sanchez nannte die Lage in seinem Land dramatisch. Die EU hat zur Unterstützung Löschflugzeuge in die betroffenen Regionen geschickt. US-Präsident Trump hat der EU wegen einer Wettbewerbsstrafe gegen den Google-Konzern mit Vergeltung gedroht. Trump erklärte, weil die EU amerikanische Unternehmen so wörtlich ausraube, müsse sie jetzt mit zusätzlichen Zöllen rechnen. Die Europäische Union hatte gegen Google eine Rekordstrafe von 890 Millionen Euro verhängt. Nach Ansicht der EU-Kommission hat das Unternehmen mit seiner Suchmaschine Wettbewerbsregeln verletzt und die Konkurrenz benachteiligt. Der Deutsche Fußballbund hat Jürgen Klopp als neuen Bundestrainer vorgestellt. Der 59-Jährige erhält einen 4-Jahres-Vertrag als Nachfolger von Julian Nagelsmann. Bei seiner Vorstellung versprach er, alles für den Job des Bundestrainers zu geben. Eine Karriere nach dem DFB werde es für ihn nicht geben, so Klopp. Und auch auf einem weiteren Posten gibt es eine Änderung. Neuer DFB-Geschäftsführer wird ab Januar Per Mertesacker.
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3: Ich bin Hendrik Daum. Die schweren Waldbrände halten Frankreich und Spanien weiter in Atem. Bei Madrid wurde jetzt der Notstand ausgerufen. Und an der französischen Atlantikküste mussten Zehntausende weitere Touristen vorsorglich ihre Urlaubsquartiere räumen. Michael Evers berichtet.
4: In den Messehallen der Großstadt Bordeaux rüstet man sich auf die Aufnahme von bis zu 10.000 Evakuierten. Die Einsatzkräfte versuchen vor allem mit Löschflugzeugen dem Feuer Herr zu werden. Auch in Spanien wird mit weiteren Evakuierungen gerechnet, während Tausende bereits in Notunterkünften bei Angehörigen oder Freunden darauf warten, wann sie zurück können.
3: US-Präsident Trump hat der EU wegen einer Wettbewerbsstrafe gegen den Google-Konzern mit Vergeltung gedroht. Trump erklärte, weil die EU amerikanische Unternehmen so wörtlich ausraube, müsse sie jetzt mit zusätzlichen Zöllen rechnen. Die Europäische Union hatte gegen Google eine Rekordstrafe von 890 Millionen Euro verhängt. Nach Ansicht der EU-Kommission hat das Unternehmen mit seiner Suchmaschine Wettbewerbsregeln verletzt und die Konkurrenz benachteiligt. Der neue Bundestrainer Jürgen Klopp hat sich einiges vorgenommen. Er will eine neue Mannschaft formen, die die Fans wieder mitreißt. Das sagte Klopp bei seiner Vorstellung. Er selbst habe großen Respekt, freue sich aber riesig auf die kommende Zeit.
5: Jürgen Klopp hat keine Karriere nach der Nationalmannschaft. Das ist idealerweise der Höhepunkt meiner Karriere, meines Lebens, meines beruflichen Lebens. Ich werde alles da reinlegen, was mir zur Verfügung steht.
3: Klopp unterschrieb einen 4-Jahres-Vertrag. Außerdem wurde bekannt, dass der frühere Nationalspieler Per Mertesacker neuer Geschäftsführer Sport beim DFB wird.
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3: Ich bin Hendrik Daum. Nach dem tödlichen Angriff auf einen Bankmitarbeiter in Regensburg sitzt der mutmaßliche Täter in Untersuchungshaft. Der 20-Jährige werde dringend des Mordes und der schweren räuberischen Erpressung verdächtigt, das teilten Polizei und Staatsanwaltschaft mit. Thomas Brock mit den Einzelheiten.
4: Der getötete Bankmitarbeiter war wohl ein Zufallsopfer. Der 20-Jährige soll einen Zettel dabei gehabt haben, auf dem etwas von einem Überfall und einem Bankraub stand. Dann soll er plötzlich mit einem Messer auf den Bankangestellten eingestochen haben. Der 20-Jährige soll der Polizei auch wegen kleinerer Delikte schon bekannt gewesen sein.
3: Die Waldbrandsituation in Südeuropa spitzt sich weiter zu. Allein in Frankreich wurden bereits etwa 60.000 Menschen aus bei Touristen beliebten Gegenden an der Atlantikküste in Sicherheit gebracht. Spaniens Ministerpräsident Sanchez nannte die Lage in seinem Land dramatisch. Die EU hat zur Unterstützung Löschflugzeuge in die betroffenen Regionen geschickt. Der neue Bundestrainer Jürgen Klopp hat sich so einiges vorgenommen. Er will eine neue Mannschaft formen, die die Fans wieder mitreißt, sagte Klopp bei seiner Vorstellung. Er selbst habe großen Respekt vor der Aufgabe, freue sich aber riesig auf die kommende Zeit.
5: Jürgen Klopp hat keine Karriere nach der Nationalmannschaft. Das ist idealerweise der Höhepunkt meiner Karriere, meines Lebens, meines beruflichen Lebens. Ich werde alles da reinlegen, was mir zur Verfügung steht.
3: Klopp unterschrieb einen 4-Jahres-Vertrag. Zum neuen Trainerteam gehört auch Sven Bender, der zuletzt die Spielvereinigung Unterhaching trainierte. Neuer DFB-Geschäftsführer wird ab Januar Per Mertesacker.
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7: Ich bin Hendrik Daum. Die schweren Waldbrände, sie halten Frankreich und Spanien weiter in Atem. Bei Madrid wurde der Notstand ausgerufen. In Frankreich mussten mittlerweile über 140.000 Menschen aus ihren Häusern in Sicherheit gebracht werden. Michael Evers berichtet.
8: In den Messehallen der Großstadt Bordeaux rüstet man sich auf die Aufnahme von bis zu 10.000 Evakuierten. Die Einsatzkräfte versuchen vor allem mit Löschflugzeugen dem Feuer Herr zu werden. Auch in Spanien wird mit weiteren Evakuierungen gerechnet, während Tausende bereits in Notunterkünften bei Angehörigen oder Freunden darauf warten, wann sie zurückkommen.
7: Bundeskanzler Merz nutzt den Rücktritt von Unionsfraktionschef Spahn für einen größeren Kabinettsumbau. Die bisherige Gesundheitsministerin Wargen wird neue Kanzleramtschefin. An die Spitze des Gesundheitsressorts tritt CDU-Generalsekretär Linnemann. Auch Verkehrsminister Schnieder steht nach Medienberichten vor der Ablösung. Merz Nachfolgekandidat, der CDU-Abgeordnete Günzler, hat ihm allerdings abgesagt. US-Präsident Trump hat der EU wegen einer Wettbewerbsstrafe gegen den Google-Konzern mit Vergeltung gedroht. Trump erklärte, weil die EU amerikanische Unternehmen so wörtlich ausraube, müsse sie jetzt mit zusätzlichen Zöllen rechnen. Die Europäische Union hatte gegen Google eine Rekordstrafe von 890 Millionen Euro verhängt. Nach Ansicht der EU-Kommission hat das Unternehmen mit seiner Suchmaschine Wettbewerbsregeln verletzt und die Konkurrenz benachteiligt. Der neue Bundestrainer Jürgen Klopp hat sich so einiges vorgenommen. Er will eine neue Mannschaft formen, die die Fans wieder mitreißt, sagte Klopp bei seiner Vorstellung. Er selbst habe großen Respekt vor der Aufgabe, freue sich aber riesig auf die kommende Zeit.
9: Jürgen Klopp hat keine Karriere nach der Nationalmannschaft. Das ist idealerweise der Höhepunkt meiner Karriere, meines Lebens, meines beruflichen Lebens. Ich werde alles da reinlegen, was mir zur Verfügung steht.
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1: Eva Under Fire, Villainous. Mit ihren ersten beiden Alben flogen Eva Under Fire noch unterm Radar der Rock-Öffentlichkeit. Das änderte sich mit Love, Drugs and Misery im Jahr 2022. Eine erste größere Duftmarke war gesetzt. Jetzt melden sich die Detroiter mit Villainous zurück. Und obwohl es nicht ganz so bösartig ist, wie der Titel vielleicht verspricht, ein Sommeralbum ist es jetzt auch nicht gerade. Vielmehr haben wir es erneut mit einem bockstarken Modern-Rock-Album zu tun. Nur mit dem Unterschied, dass Eva Under Fire noch schneller auf den Punkt kommen und somit noch intensiver als auf dem Vorgänger klingen. Und dass die Jungs und das Mädel Songs schreiben können, darüber brauchen wir es gar nicht zu diskutieren. Unser Album der Woche auf Rockantenne Hamburg, Villainous von Eva Under Fire. Und hier kommt jetzt ein Song daraus.

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3: Ich bin Hendrik Daum. In Frankreich und in Spanien breiten sich die großen Waldbrände weiter unkontrolliert aus. An der französischen Atlantikküste mussten mittlerweile schon über 100.000 Menschen ihre Wohnungen oder Ferienunterkünfte verlassen. Da der Wind gedreht hat, bewegen sich die Flammen inzwischen in Richtung Bordeaux. Präsident Macron hat angekündigt, dass die Armee die Löscharbeiten unterstützen soll. Auch in Spanien sind Zehntausende Menschen von Evakuierungen betroffen. Durch die Straßen von Berlin zieht heute wieder die Parade zum Christopher Street Day. Ziel ist das Brandenburger Tor, wo eine Abschlusskundgebung mit Bühnenprogramm geplant ist. Auch in anderen Städten wie Stuttgart und Mainz gibt es heute CSD-Umzüge. Mehr von Jan-Henner Reitze.
4: Tanzen auf der Straße, schräge Kostüme, gern auch mal freizügig in allen Farben des Regenbogens. Gleichberechtigung, sexuelle Vielfalt, aber auch Party. Zurück geht das alles auf den Aufstand von Schwulen gegen Polizeigewalt in der Christopher Street in New York. In Berlin steht die Parade in diesem Jahr unter dem Motto Haltung ist hot. Bei der Abschlusskundgebung am Brandenburger Tor singt unter anderem Sarah Connor.
3: Bundeskanzler Merz nutzt den Rücktritt von Unionsfraktionschef Spahn für einen größeren Kabinettsumbau. Die bisherige Gesundheitsministerin Wargen wird neue Kanzleramtschefin. An die Spitze des Gesundheitsressorts tritt CDU-Generalsekretär Linnemann. Auch Verkehrsminister Schnieder steht nach Medienberichten